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1: Ich bin Uli Reitinger. Mit Blick auf Fanfeste zur Fußball-Weltmeisterschaft geht Innenminister Dobrindt derzeit nicht von einer konkreten Bedrohungslage wegen des Iran-Konflikts aus. Man habe das, was durch den Krieg im Iran ausgelöst werde, sehr genau im Blick, was einzelne Personen und auch extremistische Gruppen anbelangt, sagt Dobrindt in Zeitungen der Funke Mediengruppe. Es gebe aktuell keinen Anlass, von einer abstrakten in eine konkrete Bedrohungslage zu wechseln. Dobrindt betonte zugleich, das könne sich aber jeden Tag ändern. Bundeskanzler Merz hält eine schnelle Aufnahme der Ukraine in die EU für ausgeschlossen. Deswegen hat er vorgeschlagen, dem Land einen Sonderstatus als assoziiertes Mitglied der EU zu geben. Keine gute Idee, findet der ukrainische Präsident Zelensky. Er bekräftigte seine Forderung nach einer vollen Mitgliedschaft.
2: Teil der EU zu sein, aber ohne eigene Stimme, das gefällt Präsident Zelensky nicht. Das wäre ungerecht, schreibt er. Er setzt eher auf etwas Tempo in Brüssel im Prozess für eine volle Mitgliedschaft. Kanzler Merz wollte der Ukraine mit seinem Vorschlag eigentlich eine Brücke bauen, denn er rechnet mit einem langen Weg. Aus Berlin hieß es nun, die Vollmitgliedschaft bleibe das Ziel. Der Vorschlag habe dazu gedient, die Debatte zu eröffnen. Es gehe um pragmatische Zwischenschritte. Tanja Wagner, Nachrichtenredaktion.
1: In den Verhandlungen um ein Ende des Iran-Kriegs ist ein Rahmenabkommen inzwischen weitgehend ausgehandelt. Das hat US-Präsident Trump auf seiner Plattform Truth Social geschrieben. Die letzten Aspekte und Details des Abkommens werden derzeit besprochen und sollen in Kürze bekannt gegeben werden, so Trump. Als einen Bestandteil der Vereinbarung nannte er, dass die Straße von Hormuz geöffnet werde. Und noch zum Sport. Der FC Bayern hat den DFB-Pokal gewonnen und damit das Double klargemacht. Durch einen lupenreinen Hattrick von Harry Kane gewannen die Bayern im Berliner Olympiastadion gegen den Titelverteidiger VfB Stuttgart mit 3:0. Ein enttäuschter Stuttgart-Trainer Sebastian Hoeneß nachher bei Sky.
3: Wir haben das Finale gespielt, um es zu gewinnen und ja, es ist brutal. Die Jungs haben aber nicht aufgesteckt, wir haben immer weitergemacht, wir haben immer an uns geglaubt und das rechne ich der Mannschaft hoch an. Genauso musst du auftreten. Und deswegen werden wir schon schnell die Köpfe auch wieder hochnehmen. Irgendwann werden wir sie packen.
1: Für die Bayern war es der 21. DFB-Pokalsieg, der erste seit 6 Jahren.
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1: Ich bin Uli Reitinger. Wie sicher sind die Fanfeste zur Fußball-Weltmeisterschaft? Innenminister Dobrindt sieht derzeit keine konkrete Bedrohungslage wegen des Iran-Konflikts. Man habe das, was durch den Krieg im Iran ausgelöst werde, sehr genau im Blick. Und zwar was einzelne Personen und auch extremistische Gruppen angeht, sagt Dobrindt den Zeitungen der Funke Mediengruppe. Aktuell gebe es keinen Anlass, von einer abstrakten in eine konkrete Bedrohungslage zu wechseln. Das könne sich aber schnell ändern. In den Verhandlungen um ein Ende des Iran-Kriegs ist ein Rahmenabkommen weitgehend ausgehandelt. Das hat US-Präsident Donald Trump auf der Plattform Truth Social geschrieben.
2: Seit Wochen geht es hin und her, aber so weit waren die Verhandlungen offenbar noch nie. Es gab eine große Telefonrunde und nach den Worten Trumps sehr gute Gespräche mit Vertretern aus den Golfstaaten und der Türkei. Und er telefonierte auch mit dem israelischen Premier Netanyahu. Die letzten Aspekte und Details werden noch besprochen und festgezurrt, darunter die Öffnung der Straße von Hormuz. Ein 14-Punkte-Plan soll demnach den Rahmen für Verhandlungen zwischen den USA und dem Iran festschreiben und den Krieg formell beenden. Aus den USA, Tina Eck.
1: Russland greift die ukrainische Hauptstadt Kiew massiv mit Drohnen und Raketen an. Das geht aus Warnungen der ukrainischen Luftwaffe auf der Plattform Telegram hervor. Das Portal The Kiev Independent spricht von einer Reihe von Explosionen in der Hauptstadt. Das gesamte Ausmaß des russischen Angriffs und dessen Folgen sind noch nicht absehbar. In Polen ist die Luftabwehr in Alarmbereitschaft versetzt worden, Militärflugzeuge stiegen auf. Zum Sport. Der FC Bayern hat den DFB-Pokal gewonnen. Mit 3:0 besiegte der Rekordchampion im Finale von Berlin den Titelverteidiger VfB Stuttgart. Damit machen die Bayern das Double aus Meisterschaft und Pokalsieg perfekt.
3: Eindrucksvolle Choreografien der Fans, aber eine recht chancenarme erste Halbzeit mit 0:0 ging es in die Pause. Und dann zeigten sich die Bayern in gewohnter Manier. In der 55. Minute der erste Streich von Harry Kane. Die Bayern drückten und dann traf Kane in der 80. zum zweiten Mal. Per Elfmeter schnürte der Engländer kurz vor Schluss den lupenreinen Hattrick. Der FC Bayern feiert den ersten DFB-Pokalsieg seit 6 Jahren. Der Pokalfluch, der ist gebrochen. Aus München, Justin Hamm.
1: Für den FC Bayern ist es der 21. Pokalsieg der Vereinsgeschichte.
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1: Ich bin Uli Reitinger. Mit Blick auf Fanfeste zur Fußball-Weltmeisterschaft geht Innenminister Dobrindt derzeit nicht von einer konkreten Bedrohungslage wegen des Iran-Konflikts aus. Man habe das, was durch den Krieg im Iran ausgelöst werde, sehr genau im Blick, was einzelne Personen und auch extremistische Gruppen anbelangt. Das sagte Dobrindt den Zeitungen der Funke Mediengruppe. Es gebe aktuell keinen Anlass, von einer abstrakten in eine konkrete Bedrohungslage zu wechseln. Dobrindt betonte zugleich, das könne sich jeden Tag ändern. Der deutsche Pass ist begehrt wie nie zuvor. Es zeichnet sich ein neuer Einbürgerungsrekord ab. Nach Recherchen der Welt am Sonntag erhielten im vergangenen Jahr mehr als 309.000 Menschen den deutschen Pass. Damit würde die Zahl über dem bundesweiten Rekordwert von knapp 292.000 Einbürgerungen im Jahr 2024 liegen.
2: Schon 2024 war die Zahl der Einbürgerungen um 46% gestiegen. Vor allem Menschen aus Syrien und der Türkei bekamen einen deutschen Pass. 2025 stieg die Zahl nochmal leicht um rund 6%. Aktuell bekommen die Kommunen weniger Anträge rein, aber sie erwarten im kommenden Jahr den nächsten Boom. Dann dürften viele Geflüchtete aus der Ukraine nach dem deutschen Pass streben, denn 5 Jahre müssen sich die Menschen in Deutschland aufhalten, bis sie ihn beantragen dürfen. Und viele Geflüchtete kamen im Frühling 2022. Ursula Winkler, Nachrichtenredaktion.
1: Laut einer Umfrage haben viele Menschen Zweifel an der Verteidigungsfähigkeit Deutschlands. In einer Befragung des Instituts INSA im Auftrag der Bild am Sonntag glauben nur 17% der Befragten, dass die Bundeswehr Deutschland im Angriffsfall ausreichend verteidigen könnte. Sorgen vor einem russischen Angriff machen sich laut Umfrage allerdings nur noch 38%. Das waren vor einigen Monaten noch über 50%. Deutlich größer ist die Angst vor Cyberangriffen. Und noch zum Sport. Nach 6 Jahren hat der FC Bayern mal wieder den DFB-Pokal gewonnen. Die Bayern setzten sich gegen Titelverteidiger VfB Stuttgart mit 3:0 durch einen lupenreinen Hattrick von Harry Kane. Bayerns Ehrenpräsident Uli Hoeneß nachher bei Sky.
3: Harry ist Harry. Das ist der beste Transfer, den wir je gemacht haben. Und er fühlt sich wohl. Wir sind mit ihm glücklich. Was kann es Besseres geben?
1: Für die Bayern war es der 21. DFB-Pokalsieg der Vereinsgeschichte.
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1: Ich bin Tine Klimach. Russland hat die ukrainische Hauptstadt Kiew massiv mit Drohnen und Raketen angegriffen. Das Militär sprach von insgesamt 40 beschädigten Gebäuden. Es gäbe mindestens einen Toten und rund 20 Verletzte zu beklagen. Es soll Explosionen und viele Brände gegeben haben. Viele Berichte sind aber noch unbestätigt. Auch andere Landesteile der Ukraine wurden angegriffen. Das genaue Ausmaß ist noch nicht absehbar. Wie sicher sind die

0: Trendfeste zur Fußball-Weltmeisterschaft. Innenminister Alexander Dobrindt sieht derzeit noch keine konkrete Bedrohungslage wegen des Iran-Konflikts. Man habe das, was durch den Krieg im Iran ausgelöst werde, sehr genau im Blick, sagte Dobrindt den Zeitungen der Funke Mediengruppe.
1: Wenn Anhänger des Mullah-Regimes Rache üben wollen am verhassten Westen, sind Fanfeste natürlich dankbare Anschlagsziele. Konkrete Warnungen aber gibt es nicht und deswegen sagt Innenminister Dobrindt, es gebe aktuell keinen Anlass, von einer abstrakten in eine konkrete Bedrohungslage zu wechseln. Das aber, so Dobrindt weiter, könne sich jeden Tag ändern. Die Fußball-WM beginnt am 11. Juni, große Fanfeste wird es diesmal aber kaum geben, denn viele Spiele finden wegen der Zeitverschiebung am späten Abend oder in der deutschen Nacht statt. Aus Berlin, Uli Reitinger.
0: Zum ersten Mal seit 6 Jahren erhöht der ADAC die Jahresbeiträge. Zum Jahreswechsel sollen Einzelmitglieder je nach gewählter Mitgliedschaft zwischen 10 Euro und 35 Euro im Jahr mehr bezahlen. Das wurde auf der Hauptversammlung im rheinland-pfälzischen Speyer beschlossen.
2: Höhere Kosten für Energie, Personal, Ersatzteile oder Abschlepp- und Werkstattleistungen. Damit begründet der ADAC die geplante Beitragserhöhung. Seit der letzten Erhöhung 2020 seien die Lebenshaltungskosten um knapp 25% gestiegen, hieß es. Für eine einzelne Pannenhilfe müsse der ADAC inzwischen im Schnitt sogar 27% mehr ausgeben. Mehr als 3,7 Millionen Mal rückten die ADAC-Helfer nach eigenen Angaben im vergangenen Jahr aus. Im Schnitt alle 9 Sekunden. Tanja Wagner, Nachrichtenredaktion.
0: Und zum Sport. Der FC Bayern München hat das DFB-Pokalfinale gegen den VfB Stuttgart gewonnen und damit das Double aus Meisterschaft und Pokalsieg perfekt gemacht. Die Münchner setzten sich im Finale im Berliner Olympiastadion dank eines Dreifachtorschützen Harry Kane mit 3:0 durch.
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1: Ich bin Tine Klimach. In den Verhandlungen um ein Ende des Iran-Kriegs ist ein Rahmenabkommen inzwischen weitgehend ausgehandelt. Das hat US-Präsident Trump auf der Plattform Truth Social geschrieben. Er schränkte aber ein, dass das Ganze noch unter dem Vorbehalt einer endgültigen Fertigstellung durch die USA des Irans und anderer Länder stehe.
2: Seit Wochen geht es hin und her, aber so weit waren die Verhandlungen offenbar noch nie. Es gab eine große Telefonrunde und nach den Worten Trumps sehr gute Gespräche mit Vertretern aus den Golfstaaten und der Türkei, und er telefonierte auch mit dem israelischen Premier Netanyahu. Die letzten Aspekte und Details werden noch besprochen und festgezurrt, darunter die Öffnung der Straße von Hormuz. Ein 14-Punkte-Plan soll demnach den Rahmen für Verhandlungen zwischen den USA und dem Iran festschreiben und den Krieg formell beenden. Aus den USA, Tina Eck.
1: Russland hat in der Nacht die ukrainische Hauptstadt Kiew mit Drohnen und Raketen angegriffen. Es gebe Tote und Verletzte zu beklagen, hieß es von der dortigen Militärverwaltung. Wohnhäuser und eine Schule seien beschädigt worden. Es soll Explosionen und Brände gegeben haben. Viele Berichte sind noch unbestätigt. Auch andere Landesteile der Ukraine wurden angegriffen. Das genaue Ausmaß ist noch nicht absehbar. Bei dem Ebola-Ausbruch in der Demokratischen Republik Kongo steigt die Zahl der Todesopfer weiter an. Nach Angaben der Regierung wurden seit Beginn des Ausbruchs über 860 Verdachtsfälle gemeldet, von denen über 200 Erkrankte verstorben sind. Im Nachbarland Uganda sind bislang 5 weitere bestätigte Fälle bekannt. Das Ebola-Fieber ist eine ansteckende und lebensbedrohliche Infektionskrankheit. Der aktuelle Ausbruch ist besonders schwer einzudämmen, weil es für den seltenen Bundibugyo-Typ weder Impfstoff noch eine Therapie gibt. Zum Sport. Der FC Bayern München hat das DFB-Pokalfinale gegen den VfB Stuttgart gewonnen und damit das Double aus Meisterschaft und Pokalsieg perfekt gemacht. Die Münchner setzten sich im Finale im Berliner Olympiastadion dank des Torschützen Harry Kane mit 3:0 durch. Für ihn ein perfektes Saisonende, sagte er bei Sky.
3: Ich habe mich sehr auf dieses Finale gefreut. Ich habe schon viel davon gehört und wollte die Fans stolz machen. Und dann auch noch einen Hattrick zu schaffen, das ist ein ganz besonderes Gefühl. Es war eine lange Saison und diese so zu beenden, ist perfekt.
1: Der FC Bayern München hat zum 21. Mal den DFB-Pokal gewonnen. Es war der erste Pokalsieg der Bayern seit 6 Jahren.
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6: Und los geht's in den Donnerstag mit der Fernfahrershow. Deutschlands Verkehrswege bekommen weitere Milliarden, aber statt großer Prestigeprojekte setzt der Bund jetzt vor allem auf Sanierung. Schiene, Straßen und Wasserwege sollen zuverlässiger werden. Gleichzeitig gerät die Schweizer Flugsicherung Skyguide unter massiven Spardruck. Bis zu 220 Stellen könnten wegfallen. Und die Logistikbranche insgesamt steht vor einer Zeitenwende zwischen Verteidigungslogistik, KI und neuen Technologien. Was das für Transporte, Unternehmen und Lieferketten bedeutet, darüber reden wir unter anderem in dieser Sendung. Ich bin André Sahorn und ich wünsche euch einen fantastischen Vize-Freitag.
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1: Der Donnerstag hier bei ET Radio, dein Eurotransport Radio, die Fernfahrershow. Der Bund steckt weitere Milliarden in Straßen, Schienen und Wasserwege. Insgesamt waren es im vergangenen Jahr gut 16 Milliarden Euro. Der klare Schwerpunkt: bestehende Infrastruktur modernisieren statt große neue Projekte starten. Vor allem die Schiene bleibt im Fokus. Für Neu- und Ausbauprojekte gab es rund 2,4 Milliarden Euro. Zusätzlich fließen jedes Jahr mehr als 5 Milliarden Euro in Wartung, Sanierung des bestehenden Netzes. Auch der kombinierte Verkehr, also der Umschlag zwischen Lkw und Bahn, wird weiter gefördert. Bis Ende 2024 wurden dafür fast 800 Millionen Euro bewilligt. Der größte Ausgabenblock bleibt aber die Straße. Knapp 13 Milliarden gingen in Bundesfernstraßen, davon fast 10 Milliarden direkt in Investitionen. Der Schwerpunkt liegt auch hier klar auf den Erhalt. Allein für Autobahnen und Bundesstraßen wurden fast 6 Milliarden Euro für Sanierung und Instandhaltung ausgegeben. Beim Neubau fällt die Bilanz dagegen eher klein aus. 15 Kilometer neue Autobahnen und knapp 20 Kilometer neue oder ausgebaute Bundesstraßen. Auch die Wasserstraßen profitieren. Rund 1,8 Milliarden Euro flossen in Schleusen, Kanälen und andere Infrastruktur. Ziel ist vor allem, Engpässe zu beseitigen und die Binnenschifffahrt zuverlässiger zu machen. Für die Logistikbranche ist klar, ohne moderne Verkehrswege wird Transport teuer und unplanbarer. Der Bericht zeigt deshalb deutlich, der Bund setzt stärker auf Sanierung und Stabilität und weniger auf große Neubauprojekte.
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1: Der Donnerstag in der Fernfahrershow. Die Schweizer Flugsicherung Skyguide steht vor einem harten Sparkurs. Das Unternehmen prüft den Abbau von bis zu 220 Stellen bis Ende 2027. Betroffen sein könnten Beschäftigten an den Standorten Genf und Dübendorf. Dafür hat Skyguide jetzt ein offizielles Konsultationsverfahren gestartet. Hintergrund sind steigende Kosten und wirtschaftlicher Druck. Allein die Personalkosten lagen zuletzt bei umgerechnet mehr als 400 Millionen Euro. Gleichzeitig kämpft die Flugsicherung mit unsicheren Einnahmen und hohen Investitionen in Technik und Sicherheitssysteme. Geplant ist der Stellenabbau in zwei Schritten. Bereits ab Herbst kommenden Jahres könnten bis zu 90 Jobs wegfallen. Weitere 130 Stellen könnten dann bis Mitte 2027 gestrichen werden. Operative Fluglotsinnen und Lotsen sollen allerdings nicht betroffen sein. Skyguide betont, Sicherheit und Betrieb hätten weiterhin oberste Priorität. Das Unternehmen will nun gemeinsam mit Gewerkschaften und Arbeitnehmervertretern nach Lösungen suchen. Im Gespräch sind Frühpensionierungen, interne Wechsel oder ein Einstellungsstopp. Zuletzt war Skyguide immer wieder wegen technischer Probleme in den Schlagzeilen. Erst im April musste der Flughafen Zürich wegen einer Störung die Zahl der Anflüge zeitweise deutlich reduzieren. Auch nach einem großen Systemausfall im Jahre 2022 sehen Schweizer Kontrolleure weiterhin Nachholbedarf bei Notfallplanung und Krisenvorsorge. Deshalb investiert Skyguide parallel weiter in neue Ausweichsysteme, um zusätzliche Sicherheitsmaßnahmen trotz des angekündigten Sparkurses.
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1: Und weiter geht's im Donnerstag in der Fernfahrershow. Die Logistikbranche steht vor einem tiefgreifenden Wandel. Geopolitische Krisen, neue Sicherheitsanforderungen und technologische Entwicklung verändern aktuell die gesamte Transportwirtschaft. Genau darum geht es im neuen Logistik-Spezial der Verkehrsrundschau. Im Mittelpunkt steht die Frage, welche Rolle Logistikunternehmen künftig auch für die Bundeswehr und die Verteidigungslogistik übernehmen können. Denn klar ist, im Krisenfall wird die zivile Logistik immer wichtiger. Gleichzeitig steigen aber auch die Anforderungen an Sicherheit, Planung und Vergabe. Außerdem zeigt das Spezial, wie künstliche Intelligenz, Robotik und sogenannte Agentic-AI die Branche verändern. Vor allem in Disposition und Lagerlogistik könnten viele Prozesse künftig stärker automatisiert werden. Dabei geht es nicht nur um Technik, sondern auch um die Frage, wo lohnt sich der Einsatz wirtschaftlich wirklich? Praxisbeispiele aus Unternehmen sollen dabei helfen, strategische Entscheidungen besser einzuordnen. Themen sind unter anderem automatisierte Lagerprozesse, neue Energiekonzepte im Güterverkehr und rechtliche Fragen rund um öffentliche Ausschreibungen. Die zentrale Botschaft: Die Logistikbranche steht vor einer echten Zeitenwende mit neuen Chancen, aber auch neuen Anforderungen für Unternehmen und Mitarbeitende.
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1: Ich bin Tine Klimach. Die USA stehen nach Angaben von Präsident Trump in den Bemühungen um ein Ende des Iran-Kriegs kurz vor einem Rahmenabkommen mit Teheran und der Wiedereröffnung der Straße von Hormuz. Es sei weitgehend ausgehandelt, schrieb Trump auf der Plattform Truth Social. Im EU-Teil der Insel Zypern wählen heute rund 570.000 Wähler ein neues Parlament. Neben Wirtschaft und Migration stehen Korruption, Sicherheit und die Zypernfrage im Mittelpunkt. Die beliebte Urlaubsinsel ist seit Jahrzehnten geteilt in einen griechisch-zyprischen Süden und einen türkisch-zyprischen Norden. Nur die griechischen Zyprer wählen heute.
2: Manche nennen die kleine EU-Inselrepublik das Eiland der Liebesgöttin Aphrodite, andere sprechen von der Insel der Spione. Der Nahe Osten liegt nur 40 Flugminuten entfernt. Oligarchen aus Osteuropa haben sich auf der Insel niedergelassen und mit ihnen kommt viel Geld. Die eigentliche Macht in Zypern liegt in den Händen des Präsidenten. Im Parlament wird zwar heftig über Korruption und Vetternwirtschaft gestritten, doch am Ende findet man meist einen gemeinsamen Nenner. Geld zu verdienen ist die wichtigste Politik. Aus Athen, Takis Zafos.
1: In unmittelbarer Nähe zum Weißen Haus hat ein Mann Schüsse abgegeben. Er wurde von Sicherheitskräften getötet. Die Person habe eine Waffe aus der Tasche gezogen und das Feuer eröffnet, teilte der für die Sicherheit des Präsidenten zuständige Secret Service mit.
3: An der Nordseite des Weißen Hauses können Besucher dem Amtssitz des US-Präsidenten relativ nahe kommen und hier feuerte ein Mann mehrere Schüsse ab. Die Sicherheitskräfte reagierten schnell. Im Krankenhaus wurde der Angreifer für tot erklärt. Es soll sich CNN zufolge um einen 21-Jährigen gehandelt haben, der auch vorher schon mal am Weißen Haus aufgefallen war. Er soll damals eine Zufahrt blockiert haben. Beim aktuellen Vorfall wurde auch ein Passant verletzt. Durch wen ist noch unklar. Lea Matschulat, Nachrichtenredaktion.
1: Zum Sport. Der FC Bayern München hat zum 21. Mal den DFB-Pokal gewonnen. Mit 3:0 besiegte der Rekordchampion im Finale von Berlin den Vorjahressieger VfB Stuttgart. Damit machen die Bayern das Double aus Meisterschaft und Pokalsieg perfekt.
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6: Und weiter geht's in Stunde 2 mit der Fernfahrershow. Beim geplanten Milliardenprogramm für den Zivilschutz gibt es Streit zwischen Bund und Ländern. Bundesinnenminister Alexander Dobrindt will bis 2029 rund 10 Milliarden Euro investieren. Das sind unter anderem unsere Themen in der zweiten Stunde. Ich bin André Sahorn und ich wünsche einen schönen Vize-Freitag.
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1: Der Donnerstag hier in der Fernfahrershow. Bundesinnenminister Alexander Dobrindt will den Zivilschutz in Deutschland massiv ausbauen. Bis 2029 sollen insgesamt 10 Milliarden Euro investiert werden, unter anderem in neue Spezialfahrzeuge, Technik, Personal und Gebäude des Technischen Hilfswerks. Kritik kommt jetzt aus Niedersachsen. Innenministerin Daniela Behrens wirft dem Bund mangelnde Abstimmung mit den Ländern vor. Die SPD-Politikerin spricht von einem unabgestimmten Alleingang. Die Länder seien bislang nicht ausreichend eingebunden worden. Grundsätzlich begrüße Niedersachsen zwar, dass der Bund das Thema Zivilschutz endlich stärker in den Fokus rücke. Gleichzeitig erinnert Behrens aber auch daran, dass die Zuständigkeiten klar verteilt seien. Während der Bund für den Zivilschutz verantwortlich ist, liegt der Katastrophenschutz bei den Ländern. Deshalb fordert sie jetzt eine gemeinsame Strategie zwischen Bund und Ländern. Nur so könne sichergestellt werden, dass die Milliardeninvestitionen am Ende auch dort ankommen, wo sie tatsächlich gebraucht werden, etwa bei Ausrüstung, Einsatztechnik und Infrastruktur vor Ort. Hintergrund ist die wachsende Sorge vor Krisenlagen, von Naturschutzkatastrophen bis hin zu möglichen Sicherheitsbedrohungen. Entsprechend wächst bundesweit der Druck, Bevölkerungsschutz und Krisenmanagement schneller auszubauen.
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1: Der Donnerstag hier in der Fernfahrershow. Wir haben es eigentlich immer schon gewusst. Die Lkw-Maut entwickelt sich in Europa immer stärker zum Kostentreiber und gleichzeitig zum wichtigen Hebel für den Umstieg auf E-Lkw. Das zeigt eine aktuelle Analyse des Logistiknetzwerks Transporion. Demnach sind die Mautkosten in Europa in den vergangenen 5 Jahren im Schnitt um rund 43% gestiegen. Hintergrund ist vor allem die neue Eurovignettenrichtlinie der EU. Sie sorgt dafür, dass Fahrzeuge mit hohen CO2-Emissionen stärker belastet werden. Besonders hoch ist der Mautanteil aktuell in der Schweiz. Dort machen die Gebühren rund 28% der Transportkosten aus. Dahinter folgen Österreich und Ungarn mit jeweils 22%. In Deutschland liegt der Anteil bei etwa 16%. Für Speditionen wird das zunehmend zum Wirtschaftlichen Faktor, denn in Ländern wie Deutschland, Österreich und Dänemark entstehen dadurch klare Kostenvorteile für elektrische Lkw. In Deutschland etwa zahlen Diesel-Lkw seit Ende 2023 deutlich höhere Gebühren wegen der neuen CO2-Komponente. Vollelektrische Lkw bleiben dagegen noch bis Mitte 2031 von der Maut befreit. Laut Transperon kippt dadurch in Teilen Europas die Gesamtkalkulation erstmals zugunsten von E-Lkw. Besonders in der Dachregion könnten elektrische Fahrzeuge dadurch wirtschaftlich attraktiver werden. In anderen Ländern fällt der Effekt dagegen deutlich schwächer aus, etwa dort, wo die Maut insgesamt niedrig ist und E-Fahrzeuge kaum zusätzlich entlastet werden. Für die Logistikbranche bedeutet das, Routenplanung und Flottenstrategie hängen künftig nicht mehr nur von Dieselpreisen oder Strecken ab, sondern zunehmend auch davon, in welchen Mautsystemen die Fahrzeuge unterwegs sind.
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2: 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Ich bin Polizeikommissarin bei der Autobahnpolizei Hannover. Tippen tötet. Finger weg von Smartphone, Tablet und Co. Bei der Benutzung dieser Geräte während der Fahrt ist der Blick nicht, wie er sollte, auf den Verkehr gerichtet, sondern nach unten auf das Display. Die dabei zurückgelegten Meter finden im Blindflug statt. 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
1: Die Fernfahrershow heute am Donnerstag und das war sie auch schon fast. Und heute am Donnerstag ist Vollgas das Automagazin-Tag und ich gebe mal rüber zu Tom Nitzsche in die Vollgas-Redaktion. Tom, was gibt es gleich in deiner Sendung?
2: Ja, hallo André. Wir sprechen über autonomes Fahren und die Frage, wann fahrerlose Autos wirklich in Deutschland ankommen. Außerdem testen wir, was Spritspardongles wirklich bringen und geben Tipps vom ADAC zum Spritsparen. Und wir schauen auf ein wichtiges Urteil rund ums Blitzen, das die Rechte von Autofahrern stärkt.
1: Dankeschön, Tom Nitzsche, das Automagazin Vollgas, gleich hier bei ET Radio, dein Eurotransportradio. Das Ganze ab 13 Uhr. Ab 14 Uhr gibt es dann die Technikshow und Transport im Netz ab 16 Uhr. Ab 18 Uhr bin ich mit der Donnerstagsausgabe zugegen und morgen mit der Freitagsausgabe wieder frisch, fromm, fröhlich ab 7. Mein Name ist André Sahorn und noch einen Tag und dann ist das Pfingstwochenende und ich wünsche euch ein entsprechend schönes.
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1: Ich bin Tine Klimach. Russland hat die ukrainische Hauptstadt Kiew massiv mit Drohnen und Raketen angegriffen. Unbestätigten Berichten zufolge soll Russland bei dem Angriff auch Hyperschallraketen und Marschflugkörper eingesetzt haben. Ein Mensch kam offiziellen Angaben zufolge ums Leben, rund 20 wurden verletzt.
2: Besonders in der Hauptstadt Kiew sind die Zerstörungen massiv. Es gibt zahlreiche große Brände und verheerende Schäden an vielen Wohngebäuden. Einsatzkräfte retten Verletzte aus den Trümmern getroffener Häuser. Russland hatte diesen Schlag als Vergeltung angedroht nach dem ukrainischen Beschuss einer Berufsschule. In dem von Moskau besetzten Gebiet Luhansk starben dabei viele Studenten. Unklar war zunächst, ob Russland auch die wegen ihrer Zerstörungskraft gefürchtete neue Mittelstreckenrakete vom Typ Areschnik eingesetzt hat. Aus Moskau Ulf Mauder.
1: Mit Blick auf Fanfeste zur Fußballweltmeisterschaft geht Innenminister Alexander Dobrindt derzeit nicht von einer konkreten Bedrohungslage wegen des Iran-Konflikts aus. Man habe das, was durch den Krieg im Iran ausgelöst werde, sehr genau im Blick, was einzelne Personen und auch extremistische Gruppen anbelangt, sagte Dobrindt den Zeitungen der Funke Mediengruppe. Dobrindt betonte zugleich, das könne sich jeden Tag immer ändern. Immer weniger Handynutzer verschicken SMS. Wie die Bundesnetzagentur mitteilte, wurden im vergangenen Jahr in Deutschland 2,9 Milliarden SMS verschickt. Damit hat sich die Anzahl innerhalb eines Jahres fast halbiert. Pro aktiver SIM-Karte waren es monatlich im Schnitt etwa 2 Kurznachrichten. Die Nachfrage sinkt langsam, da die Handynutzer immer stärker auf Chatdienste wie WhatsApp, Threema, Signal oder Facebook Messenger zurückgreifen. Und zum Sport. Der FC Bayern München hat den DFB-Pokal gewonnen. Mit 3:0 besiegten die Münchner im Finale von Berlin den Vorjahressieger VfB Stuttgart. Damit machen die Bayern das Double aus Meisterschaft und Pokalsieg perfekt. Trainer Vincent Kompany zeigte sich stolz auf die Leistung seiner Jungs bei Sky.
3: Einfach glücklich für die Jungs. Stolz auf die Leistung auch heute, weil wir sind so ruhig geblieben am Halbzeit, sind so stabil rausgekommen in der zweiten Halbzeit. Ja, wunderschön. Und immer sieht man wieder Dinge, wo man sagt, wie machen die Jungs das? Auch als Trainer kann man das genießen.
1: Das war der erste Pokalsieg der Bayern seit 6 Jahren.
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1: Ich bin Tine Klimach. In den Verhandlungen um ein Ende des Iran-Kriegs ist ein Rahmenabkommen inzwischen weitgehend ausgehandelt. Das hat US-Präsident Trump auf der Plattform Truth Social geschrieben. Er schränkte aber ein, dass das Ganze noch unter dem Vorbehalt einer endgültigen Fertigstellung durch die USA des Irans und anderer Länder stehe.
2: Seit Wochen geht es hin und her, aber so weit waren die Verhandlungen offenbar noch nie. Es gab eine große Telefonrunde und nach den Worten Trumps sehr gute Gespräche mit Vertretern aus den Golfstaaten und der Türkei, und er telefonierte auch mit dem israelischen Premier Netanyahu. Die letzten Aspekte und Details werden noch besprochen und festgezurrt, darunter die Öffnung der Straße von Hormuz. Ein 14-Punkte-Plan soll demnach den Rahmen für Verhandlungen zwischen den USA und dem Iran festschreiben und den Krieg formell beenden. Aus den USA, Tina Eck.
1: Bei massiven russischen Angriffen mit Kampfdrohnen und Raketen sind in der ukrainischen Hauptstadt Kiew laut Behörden mindestens 2 Menschen getötet.

0: getötet worden.
1: Es gab auch über 50 Verletzte. Die meisten von ihnen werden in Krankenhäusern behandelt, wie Bürgermeister Vitali Klitschko am Morgen bei Telegram mitteilte. Einsatzkräfte seien dabei, die Trümmer getroffener Wohnhäuser und Schäden zu beseitigen. Der Zivilschutz veröffentlichte Fotos und Videos von massiven Zerstörungen und von großen Bränden. Auch die Umgebung Kiews und andere Regionen waren betroffen von den Angriffen. Bei dem Ebola-Ausbruch in der Demokratischen Republik Kongo steigt die Zahl der Todesopfer weiter an. Nach Angaben der Regierung wurden seit Beginn des Ausbruchs über 860 Verdachtsfälle gemeldet, von denen über 200 Erkrankte verstorben sind. Im Nachbarland Uganda sind bislang 5 weitere bestätigte Fälle bekannt. Das Ebola-Fieber ist eine ansteckende und lebensbedrohliche Infektionskrankheit. Der aktuelle Ausbruch ist besonders schwer einzudämmen, weil es für den seltenen Bundibugyo-Typ weder Impfstoff noch eine Therapie gibt. Und zum Sport. Bei der Eishockey-WM hat die deutsche Nationalmannschaft das Spiel gegen Österreich mit 6:2 gewonnen. Die Chancen auf das WM-Viertelfinale sind trotzdem gesunken, denn Lettland hatte zuvor die USA besiegt. Damit muss das deutsche Team morgen nicht nur gegen Großbritannien gewinnen, um in die K.O.-Runde einzuziehen. Es braucht darüber hinaus noch viel Schützenhilfe der Konkurrenten.
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5: Und los geht's in den Freitag vor Pfingsten hier bei ET Radio, dein Eurotransport Radio mit der Fernfahrershow. Wasserstoff für den Schwerlastverkehr, neue Zollregeln zwischen Europa und den USA und volle Straßen zum langen Wochenende. Die Mobilitäts- und Transportbranche bleibt in Bewegung. H2 Mobility baut seine Wasserstofflogistik aus. Die EU vermindert vorerst einen Handelskonflikt mit den USA und auf den Autobahnen drohen pünktlich zum Ferienbeginn lange Staus, vor allem in Richtung Süden. Was Reisende und die Transportbranche jetzt wissen müssen, das gibt es in dieser Sendung. Ich bin André Saarhorn und ich wünsche einen guten Start in das Pfingstwochenende.
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1: Die Fernfahrershow heute am Freitag vor Pfingsten. H2 Mobility baut die Versorgung seiner Wasserstofftankstellen weiter aus mit einer eigenen Trailerflotte. Insgesamt sollen künftig 6 spezielle Wasserstofftrailer in Einsatz sein. Die ersten beiden Fahrzeuge sind nach einer Testphase bereits im Regelbetrieb unterwegs. Ziel ist es, die Versorgung der Tankstellen flexibler und unabhängiger zu machen. Laut Unternehmen sollen die Trailer helfen, schneller auf Bedarfsschwankungen zu reagieren und Ausfälle oder Engpässe zu vermeiden. Gleichzeitig will H2 Mobility damit Transportkosten optimieren. Die neuen Trailer könnten pro Fahrt bis zu 1200 Kilogramm Wasserstoff transportieren. Dafür sind insgesamt 78 Druckbehälter verbaut. So lassen sich größere Mengen effizienter zu den Tankstellen bringen. Beim Ausbau der Logistik arbeitet H2 mit dem Logistikdienstleister Heuer zusammen. Das Unternehmen übernimmt unter anderem Transport- und Mengensteuerung. Hintergrund ist der geplante Ausbau klimafreundlicher Mobilität im Schwerlastverkehr. Wasserstoff gilt vor allem im Fernverkehr als mögliche Alternative zum Diesel. Dafür braucht es allerdings eine zuverlässige Tankstellen- und Lieferinfrastruktur. Genau daran arbeitet H2 Mobility jetzt mit der neuen Trailerflotte weiter.
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1: Der Freitag vor Pfingsten hier in der Fernfahrershow. Die Europäische Union setzt den umstrittenen Zolldeal mit den USA jetzt vollständig um. Nach monatelangen Verhandlungen haben sich Vertreter des Europaparlaments und der EU-Staaten auf die Abschaffung europäischer Zölle für US-Industriewaren geeinigt. Betroffen sind unter anderem Autos und Maschinen. Außerdem sollen amerikanische Agrarprodukte und Meeresfrüchte leichter Zugang zum europäischen Markt bekommen. Im Gegenzug sagen die USA zu, die Zölle auf die meisten EU-Produkte auf maximal 15% zu begrenzen. US-Präsident Donald Trump hatte zuletzt massiv Druck gemacht und mit deutlich höheren Strafzöllen gedroht, vor allem auf europäische Autos. Für die deutsche Industrie und insbesondere die Autobauer ist die Einigung deshalb von großer Bedeutung. Ein Handelskonflikt zwischen den USA und der EU könnte damit vorerst verhindert werden. Allerdings bleibt das Verhältnis angespannt. Das Europaparlament hatte eine Notfallklausel durchgesetzt. Sollte die US-Regierung die Zölle später doch wieder erhöhen, kann die EU ihre Zugeständnisse zurücknehmen und die Zollfreiheit aussetzen. Die Vereinbarung muss jetzt noch formell vom Parlament und von den Mitgliedstaaten bestätigt werden. Beobachter schauen dabei vor allem auf die Frage, wie die USA auf die zusätzlichen Schutzklauseln der EU reagieren werden.
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2: Grüßt euch zusammen. Mein Name ist Martin Huttinger und mein Tipp, Abfahrtskontrolle. Bremsen, ein kleiner Bremscheck. Das kann man ganz einfach mit einer Taschenlampe, die man ja sowieso dabei haben sollte als LKW-Fahrer. Und dann leuchtet man einfach mal durch die Felgen durch und guckt sich seine Scheiben an. In der Regel haben ja die Fahrzeuge heute alles Scheibenbremsen. Und dann sehe ich auch, ob die schon so leicht rissig sind oder vielleicht sogar ganz durchgerissen sind. Dann ist natürlich Schluss. Aber bei leichten Rissen sollte ich mal dran denken, alsbald eine Werkstatt anzufahren, um die Scheiben zu wechseln. Natürlich ist auch wichtig, mal um das Fahrzeug zu gucken, einen kleinen Blick. Sind die Schrauben alle noch dort, wo sie sein müssen? Ist der Rahmen vielleicht irgendwo angerissen? Sind die Räder noch fest? Also die Schrauben. Immer wieder wird es auch bei Kontrollen festgestellt, dass manche Räder sich schon gelockert haben oder dass ganze Bolzen schon weggeflogen sind. Das ist sehr wichtig. Bevor man ein Rad verliert und einen anderen erschlägt, sollte man davor noch mal gucken. Und noch was, Fernfahrerstammtisch. An jedem ersten Mittwoch im Monat auf dem Rasthof Oberlausitz an der A4 in Fahrtrichtung Dresden. Jeweils um 18 Uhr geht's los.
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1: Die Fernfahrershow vor Pfingsten, also das lange Wochenende steht vor der Tür und in manchen Bundesländern starten Schulferien. Viele planen einen kleinen Urlaub in die Sonne oder einen Besuch bei Freunden oder der Familie. Und wer über die Brennerautobahn in den Süden will, muss mit ganz besonderen Hindernissen rechnen. Die Sprecherin Melanie Mikulla informiert darüber und fragt, wo die meisten Fahrerinnen und Fahrer Geduld brauchen, wie man doch stressfrei ans Ziel kommen kann.
2: Pfingsten gehört traditionell zu den staureichsten Reisezeiten des Jahres, denn viele nutzen den Feiertag am Montag für einen Kurzurlaub und starten deshalb schon am Freitagnachmittag. Dazu kommt der Ferienbeginn in Bayern, Baden-Württemberg und Sachsen-Anhalt. Besonders gefragt sind Reiseziele im Süden wie Österreich, Italien oder Kroatien sowie die Küsten an Nord- und Ostsee. Dadurch treffen natürlich Urlaubs-, Ausflugs- und Berufsverkehr gleichzeitig aufeinander.
1: Wann sollten Autofahrer besonders viel Geduld einplanen?
2: Die größte Staugefahr sehen wir am Freitag zwischen etwa 11 und 19 Uhr. Da beginnt die große Reisewelle. Auch am Samstagvormittag bleibt es bis in den Nachmittag hinein auf vielen Fernstraßen voll. Etwas entspannter wird es am Pfingstsonntag. Am Montagnachmittag rechnen wir dann wieder mit vielen Rückreisenden.
1: Welche Strecken sind besonders betroffen?
2: Sehr voll wird es vor allem auf den klassischen Reiserouten Richtung Süden und Alpenraum. Dazu gehören unter anderem die A8 Richtung Salzburg, die A93 Richtung Kufstein oder die A7 Richtung Füssen. Aber auch die Strecken an die Nord- und Ostsee werden stark belastet sein. Im Ausland rechnen wir vor allem in Österreich auf der Brennerroute und rund um den Fernpass mit langen Verzögerungen.
1: Viele fahren über Österreich nach Italien. Worauf müssen Reisende dort achten?
2: In Österreich sorgen Baustellen, Abfahrtsperren und Fahrverbote zusätzlich für Probleme. Besonders auf der Brennerautobahn gibt es wegen der Sanierung der Luegbrücke weiterhin Einschränkungen. Außerdem gelten auf vielen Ausweichstrecken in Tirol Fahrverbote. Damit will man natürlich verhindern, dass Orte regelrecht vom Verkehr überrollt werden. Autofahrer sollten deshalb genügend Zeit einplanen und möglichst Stoßzeiten vermeiden.
1: Haben Sie noch einen konkreten Tipp, wie man möglichst stressfrei ans Ziel kommt?
2: Wer flexibel ist, sollte die Hauptreisezeiten meiden und möglichst früh am Morgen oder später am Abend starten. Wichtig ist außerdem, vor der Fahrt aktuelle Verkehrsmeldungen zu prüfen und genügend Pausen einzuplanen. Gerade bei langen Staus sind Getränke, kleine Snacks und Geduld wichtig. Und nicht jede Ausweichroute spart wirklich Zeit. Oft bleibt man dort genauso im Verkehr hängen wie auf den Hauptreiserouten.
1: Am Brenner droht Ende Mai sogar eine Vollsperrung. Was steckt dahinter und was rät der ADAC den Autofahrern?
2: Die wohl wichtigste Verkehrsmeldung in diesen Tagen ist die Brennerautobahn. Am Samstag, den 30. Mai, wird die wegen einer angekündigten Demonstration zwischen Schönberg und dem Brenner mehrere Stunden in beiden Richtungen gesperrt. Betroffen sind auch wichtige Ausweichstrecken. Und das Problem ist natürlich, die Sperrung fällt mitten in die Pfingstreisezeit. Autofahrer müssen deshalb mit erheblichen Staus und langen Wartezeiten rechnen. Unser Rat ist ganz klar, wer kann, der sollte auf einen anderen Reisetag ausweichen.
1: Melanie Mikulla vom ADAC, hier im ET-Radio-Gespräch. Vielen Dank.
2: Tschüss und gute Fahrt.
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1: Ich bin Tine Klimach. In unmittelbarer Nähe zum Weißen Haus hat ein Mann Schüsse abgegeben. Er wurde von Sicherheitskräften getötet. Die Person habe eine Waffe aus der Tasche gezogen und das Feuer eröffnet, teilte der für die Sicherheit des Präsidenten zuständige Secret Service mit.
2: An der Nordseite des Weißen Hauses können Besucher dem Amtssitz des US-Präsidenten relativ nahe kommen und hier feuerte ein Mann mehrere Schüsse ab. Die Sicherheitskräfte reagierten schnell. Im Krankenhaus wurde der Angreifer für tot erklärt. Es soll sich CNN zufolge um einen 21-Jährigen gehandelt haben, der auch vorher schon mal am Weißen Haus aufgefallen war. Er soll damals eine Zufahrt blockiert haben. Beim aktuellen Vorfall wurde auch ein Passant verletzt. Durch wen ist noch unklar. Lea Matschulat, Nachrichtenredaktion.
1: Die USA stehen nach Angaben von Präsident Trump in den Bemühungen um ein Ende des Iran-Kriegs kurz vor einem Rahmenabkommen mit Teheran und der Wiedereröffnung der Straße von Hormuz. Es sei weitgehend ausgehandelt, schrieb Trump auf der Plattform Truth Social. Im EU-Teil der Insel Zypern wählen heute rund 570.000 Wähler ein neues Parlament. Neben Wirtschaft und Migration stehen Korruption, Sicherheit und die Zypernfrage im Mittelpunkt. Die beliebte Urlaubsinsel ist seit Jahrzehnten geteilt in einen griechisch-zyprischen Süden und einen türkisch-zyprischen Norden. Nur die griechischen Zyprer wählen heute.
3: Manche nennen die kleine EU-Inselrepublik das Eiland der Liebesgöttin Aphrodite, andere sprechen von der Insel der Spione. Der Nahe Osten liegt nur 40 Flugminuten entfernt. Oligarchen aus Osteuropa haben sich auf der Insel niedergelassen und mit ihnen kommt viel Geld. Die eigentliche Macht in Zypern liegt in den Händen des Präsidenten. Im Parlament wird zwar heftig über Korruption und Vetternwirtschaft gestritten, doch am Ende findet man meist einen gemeinsamen Nenner. Geld zu verdienen ist die wichtigste Politik. Aus Athen, Takis.
1: Zum Sport. In Paris starten heute die French Open. Der deutsche Tennisstar Alexander Zverev bestreitet sein erstes Match. Der 29-Jährige trifft am Mittag als klarer Favorit auf den Franzosen Benjamin Brossi. Am Starttag ist von den Mitfavoriten neben Zverev auch Novak Djokovic im Einsatz.
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6: Und weiter geht's in Stunde 2 mit der Fernfahrershow. 500 Milliarden Euro Sondervermögen sollen Deutschlands Infrastruktur modernisieren. Doch viele fragen sich, kommt das Geld bei den Straßen, in der Schiene oder in den Verkehrsnetzen überhaupt an? Darüber sprechen wir gleich mit Dirk Pflege von der Allianz pro Schiene. Außerdem schauen wir auf die Lage der Deutschen Bahn. Bundesverkehrsminister Patrick Schnieder hofft in diesem Jahr immerhin auf eine Pünktlichkeitsquote mit einer 6 vorne. Ja, warum die Bahn trotzdem weiter unter Druck steht und weshalb eine funktionierende Eisenbahn sogar psychologisch wichtig sein kann, darum geht es in dieser Stunde. Ich bin André Sahorn und ich wünsche euch einen guten Start ins Pfingstwochenende.
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1: Der Freitag hier bei ET-Radio, dein Eurotransportradio in der Fernfahrershow. 500 Milliarden Euro für Infrastruktur, Klimaschutz und Modernisierung. Das Sondervermögen des Bundes weckt große Erwartungen. Doch die entscheidende Frage bleibt, kommt das Geld wirklich dort an, wo es dringend gebraucht wird. Vor allem bei Schiene, Straßen und Verkehrsnetzen wächst der Druck, schneller zu sanieren und Engpässe zu beseitigen. Dirk Pflege von der Allianz pro Schiene beobachtet genau, wie die Mittel verteilt werden und ob die Politik ihre Versprechen tatsächlich einlöst.
2: Es ist so, dass der Bund bei seinem eigenen Bundesschienennetz nicht alles aus dem Sondervermögen zusätzlich investiert, sondern teilweise eben aus dem Regelhaushalt Dinge kompensiert. Das heißt, wir haben einmal das Thema, dass dieses Sondervermögen, was ja als zusätzliche Investition gedacht war, nicht immer zusätzlich dazukommt, sondern teilweise reguläre Haushaltsmittel ersetzt. Das betrifft fast alle Verkehrsinfrastrukturen, aber auch die Schieneninfrastruktur. Beim Thema Reaktivierung haben wir den zusätzlichen Sachverhalt, dass 100 Milliarden Euro von diesen 500 Milliarden an die Bundesländer gehen, die damit eigentlich auch Klimaschutz und Infrastruktur finanzieren sollen, aber alles Mögliche finanzieren. Also die gehen ganz weit weg, teilweise vom Thema Infrastruktur generell. Und nach unserem Kenntnisstand ist es nur eine kleine Zahl von Bundesländern, die diese 100 Milliarden auch nutzt, um Reaktivierung von Schienenstrecken zu finanzieren. Also es ist eine Minderheit von Bundesländern. Zwei kennen wir definitiv, Schleswig-Holstein und Hessen, die mit dem Sondervermögen, diesen 100 Milliarden, die den Ländern zustehen, auch Schienenstrecken reaktivieren.
1: Für Pflege sind es in den heutigen Zeiten mal gute Nachrichten.
2: Nachdem die Reaktivierung auf null teilweise war, 0 Kilometer reaktivierte Schienenstrecken, haben wir jetzt eine Aufwärtsbewegung, die anhält seit einigen Jahren, die Fahrt aufnimmt und man kann sagen, der Knoten scheint zu platzen. Wir reaktivieren endlich Schienenstrecken in Deutschland und schreiben nicht nur Gutachten wie in den vergangenen Jahren.
1: Ja, die Schubladen sind voll mit steuerfinanzierten Gutachten.
2: Genau so ist es. Jahrelang war das so. Die Schubladen quillen über von mit Steuergeld finanzierten Gutachten. Dass es toll und sinnvoll und volkswirtschaftlich sinnvoll wäre, Schienenstrecken zu reaktivieren, passiert ist jahrelang nichts. Jetzt passiert auch endlich was. Gutachten werden natürlich weitergeschrieben. Muss man auch. Man muss nachweisen als öffentliche Hand, dass der Euro investiertes Steuergeld volkswirtschaftlich sinnvoll angelegt ist. Aber das ist in der Regel gar kein Problem. Die meisten Gutachten kommen genau zu diesem Fazit, was das deutsche typische Problem ist. Ist das Umsetzen, das Machen, das Bauen und da passiert jetzt endlich was.
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1: Die Fernfahrershow heute am Freitag. Ich weiß nicht, wie es heute ist, aber als ich Kind war, faszinierte mich ja schon die Eisenbahn. Egal, ob als Modell von Märklin oder wenn ich mit Papa an einem Bahnübergang stand. Aber im wirklichen Leben soll eine funktionierende Bahn sich psychologisch positiv auf Menschen auswirken, sagt Geschäftsführer Dirk Pflege, Geschäftsführer von der Allianz pro Schiene.
2: Ja, absolut. Also die Eisenbahn hält eigentlich die Republik auch zusammen, wenn die Menschen im ländlichen Raum das Gefühl haben, sie sind abgehängt. Die Bahn kommt nicht mehr zu ihnen. Das ist genauso, als wenn sie sagen würden, sie haben keine Schule mehr, keinen Kindergarten, keinen Bäcker. Das ist Lebensinfrastruktur, die ist unverzichtbar im ländlichen Raum, dass man auch ohne Auto mobil sein kann. Und dafür steht die Eisenbahn. Natürlich gibt es Bus-Zubringerverkehre, aber sie brauchen die Bahn auch in der ländlichen Region, um mobil sein zu können. Und da gab es einen Rückzug in den vergangenen Jahren. Das Schienennetz ist geschrumpft. Viele Regionen sind abgehängt vom öffentlichen Verkehr. Und das ist demokratiegefährdend. Und zwar mindestens genauso wie die Pünktlichkeit als Symbol dafür, dass die Deutsche Bahn nicht mehr funktioniert, was der Bundesverkehrsminister ja gesagt hat. Er sollte diesen Satz, den er selber getätigt hat, zu Ende denken und eben auch dann wirklich die Bahn in die Fläche zurückbringen. Weil wenn die Bahn sich weiter zurückzieht aus der Fläche und nur Hochgeschwindigkeitsverkehre macht für Geschäftsreisende, dann ist das auch demokratiegefährdend, selbst wenn die ICE pünktlich sind.
1: Mehr zu diesem Thema gibt es am Sonntag ab 18 Uhr bei Klartext Berlin. Dirk Pflege im ausführlichen Gespräch mit Sven Bagel aus dem Hauptstadtstudio in Berlin.
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3: Hallo zusammen, ich bin Peter Lang vom Polizeipräsidium Osthessen in Fulda. Ich bin der Fernfahrer-Stammtisch-Moderator in Hessen. Mein Tipp, Formschluss, Ladungssicherung. Achtet beim Verladen auf den Formschluss. Wir hatten beim Fernfahrer-Stammtisch Fahrversuche zum Formschluss und hatten zwischen Gitterboxen einfache Umzugskarton aus Pappe hingestellt. Das Ergebnis war der Hammer. Ein einfacher Karton hat das Verrutschen der Ladung verhindert. Und wenn ihr dann auch noch an die Rutschmatten unterlegt, ist schon ein erheblicher Teil der Ladungssicherung erledigt. Diese und andere Themen werden immer wieder bei den Fernfahrer-Stammtischen der Autobahnpolizeien angesprochen. Übrigens, mich könnt ihr treffen jeden ersten Mittwoch im Monat um 18 Uhr zum Fernfahrer-Stammtisch auf dem SVG-Autohof in Kirchheim am Kirchheimer Dreieck.
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1: Die Fernfahrershow heute am Freitag. Bundesverkehrsminister Patrick Schnieder setzt bei der Deutschen Bahn in diesem Jahr auf eine leichte Verbesserung der Pünktlichkeit. Sein Ziel im Fernverkehr soll am Ende zumindest vorne eine 6 stehen, also eine Pünktlichkeitsquote von mehr als 60%. Hintergrund: die Bahn kämpft seit Jahren mit Verspätungen. Besonders schlecht lief der Start ins Jahr 2026. Im April verbesserten sich die Zahlen zwar etwas, trotzdem kam noch immer mehr als jeder dritte Fernverkehrszug verspätet ans Ziel. Die aktuelle Quote liegt jetzt bei 64%, also verspätet gilt bei der Bahn bereits eine Verzögerung von mehr als 6 Minuten. Schnieder macht vor allem die marode Infrastruktur, zahlreiche Baustellen und hohe Belastungen im Netz verantwortlich. Gleichzeitig verteidigt er den laufenden Konzernumbau der Bahn. Entscheidungen müssten künftig schneller und stärker regional getroffen werden. Die Hoffnung liegt jetzt vor allem bei den geplanten Generalsanierungen wichtiger Bahnstrecken. Insgesamt sollen in den kommenden 12 Jahren rund 40 sogenannte Hochleistungskorridore modernisiert werden. Erst dadurch, so der Minister, könne das Netz langfristig zuverlässiger werden und damit auch die Pünktlichkeit steigen. Ja, Pünktlichkeit, das ist jetzt das Stichwort. Wir müssen pünktlich Schluss machen hier mit der Fernfahrershow. Das war's in dieser Woche. Jetzt steht das große Pfingstwochenende vor der Tür und dort könnt ihr die ganzen Sendungen der Woche noch einmal nachhören. Aber wir hören uns trotzdem am Montag, am Pfingstmontag, frühmorgens ab 7, frisch, fromm, fröhlich. Ich wünsche euch ein fantastisches, schönes, langes Pfingstwochenende.
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1: Ich bin Tine Klimach. Russland hat in der Ukraine erneut die neue Mittelstreckenrakete Arezhnik eingesetzt. Sie wird wegen ihrer Zerstörungskraft besonders gefürchtet. Es handle sich um eine Antwort auf die terroristischen Angriffe der Ukraine auf zivile Objekte in Russland, teilte das Verteidigungsministerium in Moskau mit. Bei Drohnen- und Raketenangriffen in der Nacht waren 2 Menschen getötet und viele weitere verletzt worden. Wie sicher sind die Fanfeste zur Fußball-Weltmeisterschaft? Innenminister Dobrindt sieht derzeit keine konkrete Bedrohungslage wegen des Iran-Konflikts. Man habe das, was durch den Krieg im Iran ausgelöst werde, sehr genau im Blick, sagte Dobrindt den Zeitungen der Funke Mediengruppe.
2: Wenn Anhänger des Mullah-Regimes Rache üben wollen am verhassten Westen, sind Fanfeste natürlich dankbare Anschlagsziele. Konkrete Warnungen aber gibt es nicht und deswegen sagt Innenminister Dobrindt, es gebe aktuell keinen Anlass, von einer abstrakten in eine konkrete Bedrohungslage zu wechseln. Das aber, so Dobrindt weiter, könne sich jeden Tag ändern. Die Fußball-WM beginnt am 11. Juni, große Fanfeste wird es diesmal aber kaum geben, denn viele Spiele finden wegen der Zeitverschiebung am späten Abend oder in der deutschen Nachtstadt. Aus Berlin, Uli Reitinger.
1: Der Niedergang der Kurznachricht SMS hat sich beschleunigt. Wie die Bundesnetzagentur mitteilte, wurden im vergangenen Jahr in Deutschland 2,9 Milliarden SMS verschickt. Damit hat sich die Anzahl innerhalb eines Jahres fast halbiert.
3: Wie viel kann in 160 Zeichen gesagt werden? Im absoluten SMS-Rekordjahr 2012 wussten das sicher noch viele. Damals wurden hierzulande knapp 60 Milliarden SMS versendet. 20 mal so viele wie zuletzt. Da waren es im Schnitt pro Nutzer nur noch 2 SMS im Monat. Die meisten schreiben ihre Nachrichten viel lieber in Chatdiensten wie WhatsApp oder Signal. Seit Jahren sank die SMS-Nutzung, aber im vergangenen Jahr ist sie richtig abgestürzt. Ursula Winkler, Nachrichtenredaktion.
1: In unmittelbarer Nähe des Weißen Hauses haben Sicherheitskräfte Schüsse eines mutmaßlichen Angreifers erwidert und diesen dabei tödlich verletzt. Die Person habe eine Waffe aus einer Tasche gezogen und das Feuer eröffnet. Daraufhin hätten Beamte zurückgeschossen und den Verdächtigen getroffen, teilte der Secret Service auf der Plattform X mit. Die Person sei im Krankenhaus für tot erklärt worden. Auch ein unbeteiligter Passant wurde demnach während des Schusswechsels

0: in Washington verletzt.
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1: Ich bin Tine Klimach. Russland hat erneut eine bestimmte gefürchtete Mittelstreckenrakete gegen die Ukraine eingesetzt. Die Mittelstreckenrakete vom Typ Oreshnik hat eine große Zerstörungskraft. Sie traf nach Angaben des ukrainischen Präsidenten Selenskyj in der Großstadt Bila Tserkva im Kiewer Gebiet ein.
2: Zu Schäden am Einschlagsort der Oreshnik-Rakete in der Nähe von Kiew ist bisher nichts bekannt. Der ukrainische Präsident Selenskyj sprach aber von einem wirklich unverantwortlichen Einsatz der Rakete. Das müsse Konsequenzen für den Aggressor Russland haben, betonte er. Für die russische Militärführung ist dieser neue massive kombinierte Angriff mit Drohnenraketen und Marschflugkörpern ein Vergeltungsschlag. Es handle sich um die Antwort auf Kiews jüngste Angriffe gegen zivile Infrastruktur in Russland, hieß es hier in Moskau. Ulf Mauder, Moskau.
1: Bei den nächtlichen Angriffen wurden 2 Menschen getötet und über 70 verletzt. In unmittelbarer Nähe zum Weißen Haus hat ein Mann Schüsse abgegeben. Er wurde von Sicherheitskräften getötet. Die Person habe eine Waffe aus der Tasche gezogen und das Feuer eröffnet, teilte der für die Sicherheit des Präsidenten zuständige Secret Service mit.
3: An der Nordseite des Weißen Hauses können Besucher dem Amtssitz des US-Präsidenten relativ nahe kommen und hier feuerte ein Mann mehrere Schüsse ab. Die Sicherheitskräfte reagierten schnell. Im Krankenhaus wurde der Angreifer für tot erklärt. Es soll sich CNN zufolge um einen 21-Jährigen gehandelt haben, der auch vorher schon mal am Weißen Haus aufgefallen war. Er soll damals eine Zufahrt blockiert haben. Beim aktuellen Vorfall wurde auch ein Passant verletzt. Durch wen ist noch unklar. Lea Matschulat, Nachrichtenredaktion.
1: Bei dem Ebola-Ausbruch in der Demokratischen Republik Kongo steigt die Zahl der Todesopfer weiter an. Nach Angaben der Regierung wurden seit Beginn des Ausbruchs über 860 Verdachtsfälle gemeldet, von denen über 200 Erkrankte verstorben sind. Im Nachbarland Uganda sind bislang 5 weitere bestätigte Fälle bekannt. Das Ebola-Fieber ist eine ansteckende und lebensbedrohliche Infektionskrankheit. Zum Sport. In Paris starten heute die French Open. Der deutsche Tennisstar Alexander Zverev bestreitet sein erstes Match. Der 29-Jährige trifft am Mittag als klarer Favorit auf den Franzosen Benjamin Brossi. Am Starttag ist von den Mitfavoriten neben Zverev auch Novak Djokovic im Einsatz.
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4: Hallo ihr Lieben, auch an diesem Sonntag ist zu dieser Zeit wieder euer Truckerpastor Eki Amrohr. Sag mal ehrlich, hast du das auch schon erlebt? Da urteilt jemand über dich und kennt dich gar nicht. Gar nicht wirklich. Ein paar Worte, ein Eindruck und zack, Schublade auf, du bist drin. Das tut weh, oder? Aber weißt du was? Manchmal machen wir genau das Gleiche. Nicht mit Menschen, aber mit Gott. Heute geht es darum, einmal zu fragen, warum es sich lohnt, ihm eine echte Chance zu geben. Ganz persönlich, ganz ehrlich, gleich nach der Musik.
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0: Und schon geht's weiter mit den Vorurteilen, wenn Menschen uns nicht wirklich kennen. Habt ihr das auch schon erlebt? Du kommst irgendwo rein, vielleicht auf einen Rastplatz, in eine Firma, zu neuen Leuten, und du merkst sofort, da ist schon ein Bild von dir im Kopf. Vielleicht denken sie, ach, ein Trucker, oder den kenne ich schon vom Typ her. Und innerlich denkst du, Moment mal, du kennst mich doch gar nicht. Vorurteile, die können ganz schön wehtun, weil sie uns nicht gerecht werden, weil sie uns in eine Schublade stecken, in der wir vielleicht gar nicht gehören, weil sie uns die Chance nehmen, wirklich gesehen zu werden. Und weißt du, was das Verrückteste ist? Wir alle machen selbst auch das Gleiche. Wir hören etwas, wir sehen einen kleinen Ausschnitt und zack, unser Kopf baut sich ein fertiges Bild. Und jetzt kommt mein ehrlicher Moment. Ich habe genau das mit Gott gemacht. Ich hatte ein Bild von ihm, ein ziemlich klares sogar. Aber dieses Bild war gar nicht wirklich meins. Es war zusammengesetzt aus dem, was ich als Kind gehört habe, dem Religionsunterricht, den Meinungen anderer, vielleicht auch aus Enttäuschungen. Und irgendwo dazwischen war dann mein eigener Gott. Aber weißt du, was gefehlt hat? Ich hatte ihn nie selbst kennengelernt. Ich hatte mir nie wirklich Zeit genommen, mal ein Evangelium zu lesen. Also die Geschichte über Jesus, wie er gelebt hat, wie er Menschen begegnet ist. Ich hatte nie gesagt, okay Gott, ich will dich wirklich verstehen. Und das ist schon interessant, denn im restlichen Leben bin ich da ganz anders unterwegs. Wenn ich mir ein Auto anschaue, dann prüfe ich genau. Wenn ich einen Job annehme, dann überlege ich es gut. Wenn es um Beziehungen geht, dann höre ich nicht nur auf andere. Da verlasse ich mich nicht auf Gerüchte, da bilde ich mir eine eigene Meinung. Aber bei Gott, da habe ich ihn lange Zeit einfach übernommen, was andere gesagt haben oder was ich mir vielleicht auch eingebildet habe zu wissen. Und vielleicht geht es dir ähnlich. Vielleicht hast du auch ein Bild von Gott aus früheren Zeiten, wie man es dir vorgelebt hat, manchmal ganz schrecklich. Aber wenn du ehrlich bist, woher kommt das eigentlich? Hast du das selbst geprüft? Oder hast du es einfach übernommen? Weißt du, wenn es um die wichtigste Frage im Leben geht, denn die Leben nach dem Tod, das Leben nach dem Tod eigentlich, wo gehe ich hin? Dann wäre es doch nur fair, selbst hinzuschauen. Und genau dazu lädt Jesus dich ein. Nicht einfach glauben, was andere sagen, sondern selbst prüfen, selbst entdecken. Denk mal darüber nach und bleib dran. Gleich geht's weiter hier auf dem ET-Radio. Bis gleich also.
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0: Hallo ihr Lieben, hier bin ich wieder. Gerade haben wir gehört, dass Jesus uns auffordert, selbst zu prüfen, ehrlich und offen. Und wie wir umgehen mit all diesen Themen, die so sehr wichtig in unserem Leben sind. Jesus hat einmal gesagt, das mich richtig ins Nachdenken gebracht hat. Im Johannesevangelium Kapitel 7, Vers 17 heißt es, wenn jemand den Willen Gottes tun will, wird er erkennen, ob diese Lehre von Gott ist. Das ist eigentlich unglaublich. Jesus sagt nicht einfach, glaub einfach blind. Er sagt auch nicht, du musst alles sofort verstehen. Er sagt, sei ehrlich, sei offen und prüfe es. Und das gefällt mir, weil es so ehrlich ist. Gott hat keine Angst davor, dass du Fragen stellst. Im Gegenteil, er lädt dich dazu ein. Aber, und das ist wichtig, es geht nicht nur um unser Denken, es geht um unser Herz. Jesus spricht von einer Haltung. Wenn jemand den Willen Gottes tun will, also wenn jemand wirklich bereit ist, sich darauf einzulassen, ja, stell dir vor, du gehst zu jemandem und sagst, ich will dich kennenlernen. Aber eigentlich habe ich schon entschieden, dass du mir nicht gefällst. Das funktioniert nicht. Genauso ist es mit Gott. Aber wenn du sagst, Gott, wenn es dich gibt, ich will dich wirklich kennenlernen, dann wird es spannend. Denn die Bibel gibt dir eine Zusage. In Jeremia 29, Vers 13 steht, ihr werdet mich suchen und finden, wenn ihr von ganzem Herzen nach mir fragt. Und das ist kein frommer Spruch, das ist ein Versprechen. Du wirst finden, nicht vielleicht, nicht unter Umständen, sondern wenn du ehrlich suchst, und ich kann dir aus meinem Leben sagen, das stimmt. Als ich angefangen habe, mich wirklich auf die Suche zu machen, nicht nur oberflächlich, sondern ehrlich, da hat sich etwas verändert. Bei manchen geht das vielleicht sofort, bei mir nicht, nicht über Nacht, aber Schritt für Schritt. Und genau deshalb sage ich dir, trau dich, dieses Wagnis, Gott zu suchen, das lohnt sich, gerade in der heutigen Zeit. Denn das Schlimmste, was passieren kann, ist, du hast dir Zeit genommen und nachgedacht. Aber das Beste, was passieren kann, ist, dass du Gott wirklich kennenlernst. Und dann merkst du plötzlich, vielleicht war dein Bild von Gott ganz anders als die Realität. Und wenn wir jetzt auch gleich darüber nachdenken, dann brauchen wir so eine kleine Pause zum Nachdenken. Also nutzt die Pause, die jetzt gleich kommt. Bis gleich. Ich bin gleich wieder da bei euch. Bis gleich.
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Und schon bin ich wieder hier. Wir sprachen über das Thema Vorurteile und darüber, dass vielleicht dein Bild von Gott ganz anders als die Realität ist oder jetzt war. Denn zwischen dem, was wir über Gott denken, und dem, was er wirklich ist, kann ein riesiger Unterschied liegen. Weißt du, es gibt unglaublich viele Vorstellungen von Gott. Manche denken, Gott ist streng, Gott ist weit weg, Gott ist ständig unzufrieden. Andere denken oder sagen auch, ich komme eh nicht an ihn ran, der interessiert sich nicht für mich. Vielleicht hat man auch ein völlig falsches Vaterverständnis, denn Gott wird als Vater auch genannt. Der irdische Vater ist manchmal ganz, ganz anders. Aber über Gott nachgedacht ist doch die entscheidende Frage, stimmt das überhaupt? Oder haben wir ein Bild übernommen, das gar nicht wirklich zutrifft? Die Bibel zeigt uns etwas ganz anderes. In Johannes 14, Vers 9 sagt Jesus, wer mich sieht, der sieht den Vater. Das heißt, wenn du wissen willst, wie Gott ist, dann schau dir Jesus an. Er wird in der Bibel prächtig dargestellt und gezeigt. Schau dir an, wie er mit Menschen redet, wie er denen begegnet, die gescheitert sind, wie er vergibt, wie er liebt. Da ist keine Kälte, da ist kein Abstand, da ist ein großes, wunderbares Herz. Jesus geht auf Menschen zu, die andere längst abgeschrieben haben. Er nimmt sich Zeit, er hört zu, er richtet auf. Und genau so ist Gott. Und als ich das begriffen habe, nicht nur im Kopf, sondern auch im Herzen, da hat sich mein ganzes Bild verändert. Gott war plötzlich nicht mehr fern, nicht mehr theoretisch, sondern persönlich. Und deswegen frage ich dich heute, woher hast du dein Bild von Gott? Hast du es übernommen oder hast du es selbst entdeckt? Vielleicht ist jetzt gerade heute der richtige Zeitpunkt, der richtige Moment, einen Schritt zu gehen. Nimm dir ein Evangelium. Du wirst sicher zu Hause eine Bibel haben. Wenn nicht, ich schicke dir sehr, sehr gerne eine Trucker-Bibel, wenn du mir kurz schreibst auf www.trucker-church.org. Lies ein paar Seiten und sage ganz ehrlich, Gott, wenn es dich gibt, zeig dich mir. Und ich verspreche dir, das bleibt nicht ohne Antwort. Und so wünsche ich dir und euch allen eine richtig gute, knitterfreie Woche. Bleibt bewahrt auf der Straße und im Herzen. Immer genug Diesel im Tank, einige KWs im Akku und einen großen, fetten Segen von unserem Papa im Himmel. Euer Truckerpastor Ecki für diese Woche. Bis dann.

0: Er sprach auf der Plattform X von einer rücksichtslosen Eskalation. Viele Menschen zweifeln an der Verteidigungsfähigkeit Deutschlands. Das zeigt eine INSA-Umfrage für die Bild am Sonntag. Demnach glauben nur 17% der Befragten, dass die Bundeswehr Deutschland bei einem Angriff ausreichend verteidigen könnte.
1: Über 70% der Befragten sind der Auffassung, die Bundeswehr ist eher nicht oder gar nicht in der Lage, Deutschland ausreichend zu verteidigen, wenn es zu einem Angriff käme. Und das muss nicht zwingend ein militärischer Angriff sein. Wie die INSA-Umfrage für die Bild am Sonntag auch zeigt, beunruhigt die meisten eher ein möglicher Cyberangriff als ein Angriff Russlands. Cyberattacken, Sabotageakte oder gezielte Desinformationen. Davor haben der Umfrage zufolge viele Menschen hierzulande Angst. Aus Berlin, Tine Klimach.
0: Nahe dem Weißen Haus in Washington hat ein Mann eine Waffe gezogen und geschossen. Sicherheitskräfte erwiderten das Feuer, der Schütze wurde getötet. Noch sind nicht alle Einzelheiten zu dem Vorfall bekannt.
2: Während der Schießerei wurde auch ein Passant verletzt. Noch ist unklar, ob durch den Verdächtigen oder den Secret Service. Der Verdächtige war Medienberichten zufolge ein 21-Jähriger, der auch im Sommer vorigen Jahres schon mal am Weißen Haus aufgefallen war. Damals hatte er eine Zufahrt blockiert. US-Präsident Trump dankte den Sicherheitskräften für ihren Einsatz. Während draußen Schüsse fielen, hatte er im Weißen Haus gearbeitet. Der Secret Service überprüft nun den mutmaßlichen Angreifer. Lea Matschulat, Nachrichtenredaktion.
0: In einem Wald bei Potsdam haben Ermittler eine Männerleiche gefunden. Die Behörden gehen von einem Gewaltverbrechen aus. Der Leichnam war vergraben. Geprüft wird, ob es sich bei dem Toten um einen Geschäftsmann handelt, der im April in Berlin entführt worden war. Der Mann soll im Berliner Norden von unbekannten Männern in einem weißen Transporter verschleppt worden sein. Seitdem wird er vermisst.
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1: Ich bin Babit Büchner. Bundeskanzler Friedrich Merz hat die massiven russischen Angriffe auf die ukrainische Hauptstadt Kiew verurteilt. Auf der Plattform X sprach er mit Blick auf den Einsatz einer Oreschnik-Rakete von einer rücksichtslosen Eskalation.
2: In Kiew hat Präsident Selenskyj sich auf der Straße selbst ein Bild von den Zerstörungen gemacht. Schäden gab es nicht nur an Wohnhäusern, sondern auch an Museen, Kulturdenkmälern und anderen offiziellen Gebäuden. Hier in Moskau hingegen behauptete das Verteidigungsministerium, es seien Rüstungsbetriebe und Militäreinrichtungen angegriffen worden. Und es handle sich um eine Antwort auf die jüngsten Angriffe Kiews auf zivile Objekte hier in Russland. Aus Moskau, Ulf Mauder.
1: Die USA stehen nach Angaben von Präsident Donald Trump kurz vor einem Rahmenabkommen mit dem Iran. Es sei weitgehend ausgehandelt, schrieb Trump auf seiner Plattform Truth Social. Außenminister Marco Rubio sagte am Morgen, die Welt würde möglicherweise schon in den kommenden Stunden gute Nachrichten zu hören bekommen. Nach Darstellung iranischer Medien gibt es allerdings noch Uneinigkeit in ein oder zwei Punkten. Deutschland genießt das heiße Pfingstwochenende im oder am Wasser. Es ist voll an den Badestellen und in Freibädern. Leider nicht folgenlos. Bei Badeunfällen sind mehrere Menschen ums Leben gekommen, darunter auch ein 11- und ein 14-jähriger Junge.
3: So mancher Bademeister durfte die Tage mit einem mulmigen Gefühl am Beckenrand sitzen. Denn noch immer gibt es laut DLRG viel zu viele Nichtschwimmer im Land. In etlichen Schwimm- und Freibädern gilt mittlerweile die Regel, ohne Bronzeabzeichen geht's ohne erwachsene Begleitung auch nicht hinein. Große Gefahren lauern auch an unbeaufsichtigten Badestellen. Die DLRG mahnt deshalb erneut, an unbekannten Gewässern möglichst vorsichtig zu sein. Auch sollte man sich bei Hitze vorher abkühlen und auf Alkohol verzichten. Tanja Wagner, Nachrichtenredaktion.
1: Nach den Protestaktionen der Fans beim Pokalfinale drohen dem FC Bayern München und dem VfB Stuttgart Strafen in sechsstelliger Höhe. Der DFB bestätigte, dass sich der Kontrollausschuss des Verbandes mit der extremen Pyroshow beider Fanlager beschäftigen wird. Je Pyrofackel berechnet der DFB bei Bundesligisten 1.000 Euro. Pro illegalem Banner werden je nach Größe zwischen 2.000 und 8.000 Euro fällig.
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0: bin Babette Büchner. Ein russischer Großangriff hat in der Nacht massive Zerstörungen in Kiew verursacht. Nach Angaben der ukrainischen Luftstreitkräfte setzte Russland 90 Raketen und Marschflugkörper sowie 600 Drohnen ein. Moskau bestätigte auch den Einsatz der gefürchteten Oreschnik-Rakete. Mindestens 2 Menschen kamen ums Leben. Bundeskanzler Friedrich Merz verurteilte die Angriffe und sprach auf der Plattform X von einer rücksichtslosen Eskalation. In Israel herrscht die Sorge vor einem schlechten Deal von US-Präsident Donald Trump mit Teheran im Iran-Krieg. Bei einem Telefongespräch mit Regierungschef Benjamin Netanyahu soll Trump Medienberichten zufolge beruhigende Töne angeschlagen haben.
1: Die Verhandlungen über ein Rahmenabkommen mit dem Iran über ein Ende des Krieges stehen laut Trump kurz vor dem Abschluss. Nach Informationen des US-Nachrichtenportals Axios ist zunächst eine 60-tägige Verlängerung der Waffenruhe vorgesehen. In dieser Zeit wäre die Straße von Hormuz gebührenfrei befahrbar und der Iran müsste dort verlegte Minen wieder räumen. Im Gegenzug würden die USA ihre Blockade iranischer Häfen aufheben und Sanktionen lockern. Aus Tel Aviv, Sarah Lemmel.
0: Viele Menschen zweifeln an der Verteidigungsfähigkeit Deutschlands. Das zeigt eine INSA-Umfrage für die Bild am Sonntag. Demnach glauben nur 17% der Befragten, dass die Bundeswehr Deutschland bei einem Angriff ausreichend verteidigen könnte.
2: Über 70% der Befragten sind der Auffassung, die Bundeswehr ist eher nicht oder gar nicht in der Lage, Deutschland ausreichend zu verteidigen, wenn es zu einem Angriff käme. Und das muss nicht zwingend ein militärischer Angriff sein. Wie die INSA-Umfrage für die Bild am Sonntag auch zeigt, beunruhigt die meisten eher ein möglicher Cyberangriff als ein Angriff Russlands. Cyberattacken, Sabotageakte oder gezielte Desinformationen. Davor haben der Umfrage zufolge viele Menschen hierzulande Angst. Aus Berlin, Tine Klimach.
0: Nach der gerichtlichen Absetzung des Chefs der größten Oppositionspartei CHP in der Türkei nehmen die Spannungen in der Hauptstadt Ankara zu. Die Polizei drang am Nachmittag unter dem Einsatz von Tränengas in die CHP-Zentrale ein, wo sich der abgesetzte Vorsitzende Özel mit Abgeordneten verschanzt hat. Auf Fernsehbildern war zu sehen, wie sie dabei Barrikaden durchbrachen. Özel kündigte an, die Zentrale weiter nicht verlassen zu wollen.
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4: Herzlich willkommen. Heute sprechen wir über eine Baum-App und autonomes Fahren. Aber natürlich haben wir auch heute wieder unsere Technik-News mit dabei und unsere Rubrik Futter für die Hardware. Diesmal stellen wir den Film Wuthering Heights, Sturmhöhe, vor.
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4: Bäume machen unsere Städte und Dörfer erst richtig lebenswert und es fühlt sich gleich viel besser an, wenn man eine Straße oder einen Spielplatz sieht, wo ein paar saftig grüne Bäume stehen. So richtig gut geht's aber vielen Bäumen in unseren Ortschaften nicht, denn sie sind von Trockenheit und Abholzung bedroht. Die gute Nachricht, jeder kann nun seinem Lieblingsbaum helfen und braucht dafür nur ein Smartphone. Mehr dazu von Jessica Martin.
5: Bäume sind wunderschön und übernehmen wichtige Funktionen für uns alle, erklärt der BUND-Abteilungsleiter Biodiversität Christian Hönig.
6: Sie kühlen die Stadt, sie sind sozusagen die beste Klimaanlage, die wir haben. Sie reinigen die Luft auch von Schadstoffen. Sie wirken beruhigend und tragen so zur Gesundheit bei und auch natürlich für die Natur. Für Insekten, für Vögel sind sie auch in den Städten ganz wertvolle Trittsteinbiotope oder in Parks natürlich dann auch komplette Lebensräume.
5: Allerdings haben es die Bäume in unseren Ortschaften nicht leicht. Besonders schwierig der Standort Straße.
6: Oberirdisch fehlt es oft am Platz, wo sie ihre Äste ausstrecken. Die Gebäude, an denen sie dran stehen, speichern die Wärme und geben sie die ganze Zeit ab. Glasfassaden wirken teilweise wie ein Brennglas. Und unterirdisch sieht es auch nicht viel besser aus, eigentlich sogar noch schlimmer. Da ist dann stark verdichteter Boden, der nur sehr schwer zu durchwurzeln ist, wenn da überhaupt am Platz ist.
5: Aber auch Hundeurin, Anfahrschäden durch Autos oder das Anschließen von Fahrradschlössern setzen den Bäumen zu.
6: Ein ganz großes Problem ist auch noch Streusalz. Das ist eigentlich der Baumkiller Nummer 1. Und wir können froh sein, dass sie überhaupt da so ihren Dienst tun. Um Bäume wirksam schützen zu können, brauchen wir verlässliche Daten. Und dabei zählen wir auch für die Unterstützung der Bürgerinnen und Bürger.
5: Um den Bäumen eine Stimme zu geben und einen Überblick über den Baumbestand zu bekommen, gibt es das Projekt Mein Baum. Hier kann jeder mithelfen und über die BUND-App Mein Baum wichtige Informationen zusammentragen.
6: Um mitzumachen, müssen Sie einfach nur die kostenlose App runterladen und sich dann einmal registrieren. Das können Sie auch mit Gruppen oder zum Beispiel auch mit Schulklassen gemeinsam machen. Und über die App können Sie dann halt mitteilen, wo ein Baum steht, um welche Baumart es sich handelt und dann auch, wie es dem Baum geht.

0: Und neu haben wir es halt drin, dass sie nicht nur so den einzelnen Baum erfassen können, sondern sogar ganze Baumgruppen und vor allem die Alleen melden können. Die Standorte werden dann per GPS erfasst oder sie können die auch manuell eintragen.
1: Übrigens, der Zustand eines Baumes ist ganz leicht zu erkennen, zum Beispiel an der Baumkrone.
0: Es hat eine richtig schöne, dichte Krone, voll mit Laub. Dann geht es den Bäumen in der Regel gut. Wird die Krone schütter, kann ich da so ein bisschen durchgucken. Werden die Blätter eingerollt? Verfärben die sich schon im Sommer irgendwie gelb? Haben die vielleicht sogar einen rostroten Rand und werden dann abgeworfen? Habe ich ganz viele trockene Astpartien? Daran kann ich erkennen, dass es dem Baum nicht ganz gut geht. Und wer genau hinschaut, bekommt dann mit der Zeit ein Gefühl dafür, ob es ihm gerade gut geht oder ob er Hilfe braucht.
2: Also, einfach mal mithelfen und seinem Lieblingsbaum helfen. Das geht mit der kostenlosen BUND-App Mein Baum. Mehr Infos gibt's im Netz unter bund-naturschutz.de/meinbaum.
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1: Wegen der gestiegenen Energiepreise sparen viele Menschen in Deutschland jetzt Strom und Heizung. Das zeigt eine Umfrage des Vergleichsportals Verivox. Zwei Drittel der Befragten schränken ihren Energieverbrauch bewusst ein. 55% heizen weniger, 52% achten mehr auf ihren Stromverbrauch. Auch beim Autofahren wird gespart. Fast jeder Zweite lässt das Auto wegen der hohen Spritpreise häufiger stehen. Alternativen? Fahrrad, Bus und Bahn. Cyberkriminelle werden immer professioneller und deswegen fallen auch immer mehr Menschen auf die Maschen herein. Jeder 9. Internetnutzer in Deutschland ist im vergangenen Jahr Opfer von Cyberkriminalität geworden. Das geht aus dem aktuellen Cybersicherheitsmonitor hervor. Besonders oft schlagen Kriminelle beim Online-Shopping zu. Forscher in Stuttgart haben untersucht, wie Menschen mit KI-Empfehlungen umgehen und dabei zwei Extreme entdeckt. Laien vertrauen bei persönlichen oder moralischen Fragen viel zu schnell auf die KI, ohne zu merken, wie stark das ihre eigene Meinung beeinflusst. Fachleute wie Ärzte sind dagegen oft zu skeptisch. Dabei soll die KI etwa bei Röntgenbildern meist besser sein als jeder Mensch.
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1: Richtig gute Liebesgeschichten müssen unter die Haut gehen, so wie die von Catherine und Heathcliff in Emily Brontes Sturmhöhe. Davon inspiriert bringt uns jetzt Regisseurin Emerald Fennell mit Wuthering Heights Sturmhöhe ihre Interpretation dieser epischen Liebesgeschichte auf Blu-ray, DVD und 4K ins Heimkino. Sie hat ja schon mit Saltburn und Promising Young Woman groß von sich reden gemacht und wer diese Filme kennt, der weiß, dass ihr Wuthering Heights kein klassischer Kostümfilm sein kann, sondern eher etwas, was edgy ist, provokant und anders. Helge Michael hat für uns schon mal reingesehen.
2: Seit Ewigkeiten verbindet Cathy und Heathcliff eine Nähe, die ihresgleichen sucht.
3: Woraus auch immer unsere Seelen gemacht sein mögen. Die seine und die meine sind gleich.
2: Aus dieser Verbundenheit wird Liebe, die allerdings nicht sein darf.
4: Heathcliff, du bist nicht genug. Nicht für sie.
2: Denn Heathcliff genießt nicht dasselbe soziale Ansehen wie Cathys Familie. Aber Cathys standesgemäße Heirat...
4: Ich nehme es nicht hin, dass sie Widerling in ihrer Nähe sind.
2: Und Heathcliffs plötzliches Verschwinden können die beiden nur vorübergehend voneinander fernhalten.
5: Dachtest du, das würde mich aufhalten?
2: Wohlhabend kehrt Heathcliff zurück. Und obwohl die Wunden ihrer Vergangenheit noch nicht verheilt sind...
3: Wieso hast du mich verlassen?
5: Wieso hast du dein eigenes Herz verraten?
2: Sind sie sich bald näher als je zuvor. Getrieben von ihrer Liebe, wie auch von Rachegelüsten, geraten Cathy und Heathcliff in einem berauschenden Strudel aus Lust und Leidenschaft...
5: Willst du, dass ich aufhöre?
2: Der sich bis zum Wahnsinn steigert.
5: So küss mich und lass uns beide verdammt sein.
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1: In den USA und China gehören sie in immer mehr Großstädten zum Alltag. Autonome Shuttles. Wie wir hierzulande künftig fahrerlos unterwegs sein könnten, das hat DB Regio, die Nahverkehrssparte der Deutschen Bahn, in einer aktuellen Studie untersucht. Die Infos hat Danita Große.
2: Autonomes Fahren soll den Nahverkehr in Deutschland einfacher und flexibler machen. Busse könnten genau dann fahren, wenn sie gebraucht werden und uns gezielt von A nach B bringen, sagt Thomas Dreves von DB Regio Straße.
3: Mit autonomem Fahren wird sich unser öffentlicher Nahverkehr stark verändern. Kurze Zustiegszeiten, kurze Laufwege, kurze Fahrzeiten. Und das wird dann vergleichbar mit dem privaten Auto. Das heißt, wir kriegen eine echte Wahlfreiheit. Und das Beste ist, ich spare 170 Euro im Monat, wenn ich vom Auto komplett umsteige.
2: Vor allem für den ländlichen Raum sind autonome Busse eine echte Chance für eine bessere Mobilität.
3: Autonomes Fahren senkt deutlich die betrieblichen Kosten. Und gleichzeitig dienen diese kleinen, flexiblen Fahrzeuge als Zubringer zu den großen Gefäßen und lasten diese besser aus. Beides zusammen ist dann ein enormes Effizienzpotenzial in diesem integrierten Mobilitätssystem.
2: Erste Beispiele gibt es schon. In einigen Regionen fahren solche Fahrzeuge bereits testweise im Alltag. Dort wird ausprobiert, wie gut das System funktioniert und was noch verbessert werden muss.
3: In Testverkehren wie Kira in Darmstadt und Kreuz-Offenbach zum Beispiel, das sind aber noch Erprobungsverkehre mit Sicherheitsfahrer. Komplett fahrerlos können wir heute schon fahren, da sind wir gesetzlich tatsächlich Vorreiter. Was fehlt, sind die autonomen Serienfahrzeuge. Da ist die Industrie in der Pflicht.
1: Laut einer aktuellen Studie könnten autonome Fahrzeuge besonders die Mobilität im ländlichen Raum revolutionieren. Weitere Infos zum Thema gibt's auch unter dbregio.de.
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1: Und mit Captain Jack, alias Bruce Lacy. Am Anfang hatte der Kultstar aus den 90ern das Problem, dass niemand seinen Song haben wollte. Er gab aber nicht auf. Und so wurde Captain Jack zur Hymne einer ganzen Partygeneration.
2: Egal was passiert, du musst immer einen Schritt vorwärts laufen. 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
1: Eine Lebenseinstellung, die ihm auch seinen neuen Job gebracht hat. 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
2: 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Und das passt richtig gut zusammen. Captain Jack, Eurojack. Das ist perfekt. 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
1: Bruce selbst ist auch leidenschaftlicher Tipper und hat seine ganz speziellen Zahlen. 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Sollte Bruce tatsächlich selbst mal gewinnen, will er das ganze Geld übrigens nicht für sich allein behalten, sondern teilen. 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Ja, und das war's dann auch schon wieder mit der Technik-Show für diese Woche. Ich bin Oliver Heinze und wünsche eine schöne Woche. Bis nächste Woche.
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3: Ich bin Babette Büchner. Unionspolitiker wollen die Einbürgerungsregeln wieder verschärfen. Sie sprechen sich

0: Folgen. Hier in Moskau hingegen behauptete das Verteidigungsministerium, es seien Rüstungsbetriebe und Militäreinrichtungen angegriffen worden. Und es handle sich um eine Antwort auf die jüngsten Angriffe Kiews auf zivile Objekte hier in Russland. Aus Moskau, Ulf Mauder.
1: Die USA stehen nach Angaben von Präsident Donald Trump kurz vor einem Rahmenabkommen mit dem Iran. Es sei weitgehend ausgehandelt, schrieb Trump auf seiner Plattform Truth Social. Außenminister Marco Rubio sagte am Morgen, die Welt würde wahrscheinlich schon in den kommenden Stunden gute Nachrichten zu hören bekommen. Nach Darstellung iranischer Medien gibt es aber noch Uneinigkeit in ein oder zwei Punkten. Und zum Sport. Tennisstar Alexander Zverev hat seine Titelmission bei den French Open mit einem ungefährdeten Sieg gestartet. Er gewann zum Auftakt des Grand Slam Turniers in 3 Sätzen gegen den Franzosen Benjamin Bonzi. Zverev hat in den vergangenen 5 Jahren in Paris immer mindestens das Viertelfinale erreicht und gilt als großer Herausforderer von Topfavorit Jannik Sinner.
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3: Willkommen zu Vollgas, das Automagazin hier auf ET-Radio. Wir schauen heute mal auf die Mobilität von morgen und fragen, wie nah sind wir eigentlich schon am autonomen Fahren? Autos, die selbst lenken, bremsen und Entscheidungen treffen, klingt so ein bisschen nach Science Fiction, wird aber längst getestet. Doch wann kommt das fahrerlose Fahren wirklich nach Deutschland? Und wie sicher ist die Technik? Außerdem bei uns, Spritsparen bleibt ein großes Thema. Gemeinsam mit dem ADAC gibt's Tipps und wir nehmen sogenannte Spritspardongles unter die Lupe. Können diese kleinen Geräte tatsächlich den Verbrauch senken oder ist das am Ende nur teures Zubehör ohne Wirkung? Und ein wichtiges Urteil für Autofahrer. Nach dem Blitzen müssen Behörden künftig Messprotokolle herausgeben. Das Amtsgericht Eichach stärkt damit die Rechte von Betroffenen. Was das konkret bedeutet und warum dieses Urteil für viele Verkehrsteilnehmer interessant werden könnte, dazu mehr in dieser Sendung. Das alles jetzt bei Vollgas, das Automagazin. Ich bin Tom Nitzsche. Hallo.
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0: Hier ist Vollgas, das Automagazin mit Tom Nitzsche. In den USA und in China gehören sie in immer mehr Großstädten zum Alltag. Autonome Shuttles. Wie wir hierzulande künftig fahrerlos unterwegs sein könnten, hat DB Regio, die Nahverkehrssparte der Deutschen Bahn, in einer aktuellen Studie untersucht. Ich spreche deshalb mit Thomas Drewes, Leiter autonomes Fahren bei der DB Regio Straße, über das Thema. Hallo.
1: Hallo.
0: Herr Drewes, wie sieht denn die Mobilität von morgen konkret aus?
1: Mit autonomem Fahren wird sich unser öffentlicher Nahverkehr stark verändern. Er wird viel attraktiver und er wird überall und zu jeder Zeit attraktiv sein. Kurze Zustiegszeiten, kurze Laufwege, kurze Fahrzeiten. Und das wird dann vergleichbar mit dem privaten Auto. Das heißt, wir kriegen eine echte Wahlfreiheit, ob wir weiterhin mit dem privaten Auto oder dem öffentlichen Nahverkehr fahren wollen. Und das Beste ist, ich spare 170 Euro im Monat, wenn ich vom Auto komplett umsteige.
0: Warum profitiert gerade der ländliche Raum von dieser Technologie?
1: Ja, da ist der größte Bedarf heute für Angebotsverbesserung. Da fährt dreimal am Tag viel zu häufig noch nur der Schülerbus. Und der nötige Angebotsausbau wäre heute gar nicht möglich. Da fehlen die Fahrer. Und selbst wenn ich die hätte, wäre das viel zu teuer. Dafür brauchen wir autonomes Fahren. Und unsere Studie hat gezeigt, 3 Millionen Menschen wären wieder bereit, aufs Land zu ziehen, wenn das Mobilitätsangebot so gut wäre. Das wäre tatsächlich eine echte Trendumkehr.
0: Untersucht Ihre Analyse auch, wie es bei privaten Pkw aussieht?
1: Der private Pkw wird auf absehbare Zeit nicht vollständig autonom fahren. Da sind sich alle Experten einig. Deshalb schwenken die Hersteller ja gerade auch wieder auf die Fahrerassistenzsysteme um. Und da hat der Mensch am Ende immer noch die Verantwortung. Die heutige Level-4-Technologie braucht immer noch eine technische Aufsicht, wo sich das System an eine Leitstelle wenden kann. Deshalb ist heute autonomes Fahren auch ein Flottengeschäft, wie zum Beispiel im öffentlichen Nahverkehr.
0: Welchen Stellenwert hat die automatisierte Beförderung denn insgesamt für unser System?
1: Autonomes Fahren senkt deutlich die betrieblichen Kosten. Und gleichzeitig dienen diese kleinen, flexiblen Fahrzeuge als Zubringer zu den großen Gefäßen und lasten diese besser aus. Beides zusammen ist dann ein enormes Effizienzpotenzial in diesem integrierten Mobilitätssystem. Und der Staat müsste 20% weniger dieses System bezuschussen, trotz des deutlich besseren Angebots.
0: Was denken Sie, wann sehen wir autonome Fahrzeuge auf Deutschlands Straßen?
1: Ja, wir können das heute schon sehen in Testverkehren wie Kira in Darmstadt und Kreuz-Offenbach zum Beispiel. Das sind aber noch Erprobungsverkehre mit Sicherheitsfahrer. Komplett fahrerlos können wir heute schon fahren. Da sind wir gesetzlich tatsächlich Vorreiter. Was fehlt, sind die autonomen Serienfahrzeuge. Da ist die Industrie in der Pflicht. Und mit Modellregionen für autonomes Fahren könnte ich jetzt planbare Nachfrage für die Industrie erzeugen und gleichzeitig das Angebot mit den Kunden gemeinsam entwickeln.
0: Thomas Drewes, Leiter autonomes Fahren bei DB Regio Straße. Vielen Dank für das Gespräch.
1: Sehr gerne.
0: Laut einer aktuellen Studie können autonome Fahrzeuge besonders als Mobilität im ländlichen Raum revolutionieren. Weitere Infos zum Thema gibt's unter dbregio.de.
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0: T-Radio, dein Euro-Transportradio mit der Sendung Vollgas, das Automagazin. Die Spritpreise bleiben weiterhin auf hohem Niveau und das merken Autofahrer jeden Tag mit Blick auf die Zapfsäule. Besonders Vielfahrer müssen aktuell deutlich tiefer in die Tasche greifen, ja, und auch ich gehöre dazu. Doch mit ein paar einfachen Tricks lässt sich beim Tanken und Fahren bares Geld sparen. Welche Maßnahmen wirklich helfen und welche vermeintlichen Wundermittel eher Geldverschwendung sind, darüber sprechen wir jetzt mit dem ADAC-Sprecher Fabian Fährmann. Hallo.
1: Hallo.
0: Herr Fährmann, wie kann man denn am einfachsten Sprit sparen?
1: Man kann am Auto selber schon einige Sachen machen, um spritsparend unterwegs zu sein. Das beginnt mit dem richtigen Reifenluftdruck. Diesen sollte man idealerweise alle 4 Wochen Berufspendler gerne auch öfter überprüfen. Dann kommt es natürlich auch auf die eigene Fahrweise an, wie vorausschauend ist man unterwegs. Und gerade bei Autos mit Automatikgetriebe sollte man nach Möglichkeit den Eco-Modus nutzen, um möglichst spritsparend unterwegs zu sein.
0: Mhm. Welche Rolle spielen Dachträger, Fahrradträger und Co. beim Spritverbrauch?
1: Alle Anbauteile am Fahrzeug haben einen Einfluss auf den Spritverbrauch. Gerade Dachboxen oder Fahrradheckträger etc., die machen die Aerodynamik schlechter und haben natürlich auch ein gewisses Zusatzgewicht. Da ist die Grundregel, wenn man sie nicht braucht, sollte man sie lieber abmontieren und dann kann man wieder ein paar Prozent Spritverbrauch einsparen.
0: Es wird ja immer von vorausschauendem Fahren gesprochen. Was heißt das denn eigentlich in der Praxis?
1: Vorausschauendes Fahren hat viele Gesichter. Das beginnt beim Fahren selbst, also man sollte zügig beschleunigen, früh hochschalten und spät wieder zurückschalten und man sollte sich verinnerlichen, dass jeder Bremsvorgang Energie frisst. Das bedeutet, wenn man sieht, dass vorne eine Ampel rot ist, dann einfach vom Gas gehen mit eingelegtem Gang darauf hinrollen und erst dann auf die Bremse steigen, wenn es nötig wird.
0: Im Internet werden sogenannte Spritspar-Dongles für das Auto angeboten. Funktionieren diese tatsächlich?
1: Von diesen Spritspar-Dongles kann man eigentlich nur abraten. Wir haben eines dieser Produkte getestet und auseinandergebaut und schlussendlich war das einfach nur ein blinkendes Gerät, das technisch nicht einmal in der Lage dazu war, mit dem Auto in irgendeiner Form zu kommunizieren. Verbraucher können hier im Endeffekt keinen Sprit einsparen und nur Geld aus dem Fenster werfen.
0: Sagt ADAC-Sprecher Fabian Fährmann, klar ist also, mit dem richtigen Fahrstil, etwas Vorbereitung und der passenden Tankstrategie lässt sich trotz hoher Spritpreise doch einiges sparen.
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0: ist Vollgas, das Automagazin mit Tom Nitzsche. Wer geblitzt wird und ein Bußgeldverfahren am Hals hat, bekommt jetzt Rückenwind vom Gericht. Verwaltungsbehörden müssen nämlich künftig sämtliche Unterlagen zu einer Geschwindigkeitsmessung herausgeben, auch dann, wenn die Dokumente bei anderen Dienststellen liegen. Das hat das Amtsgericht Aichach entschieden und damit die Rechte von Betroffenen deutlich gestärkt. Warum das so wichtig ist, erklärt Rechtsanwalt Sven Walentowski.
1: Betroffene müssen die Möglichkeit haben, die Messung überprüfen zu lassen. Meistens geschieht das durch Rechtsanwältinnen und Rechtsanwälte. Die verlangen nämlich dann die Einsicht in das Messprotokoll, ob der Beamte dafür auch geeignet war, weil Fehlerquellen im polizeilichen Messverfahren gibt es. Es gibt auch Blitzergeräte, die gar nicht zugelassen sind oder wo es immer wieder Zweifel gibt. Deshalb hat man einen Anspruch auf Dateneinsicht.
0: Ja, das Urteil dürfte viele Autofahrer interessieren, die sich gegen einen Bußgeldbescheid wehren wollen. Denn nur wenn alle Unterlagen vollständig vorliegen, können Messungen auch wirklich überprüft werden, etwa auf technische Fehler oder mögliche Verfahrensmängel. Das Amtsgericht Aichach stärkt damit die Rechte von Betroffenen auf ein faires Verfahren und mehr Transparenz bei Geschwindigkeitskontrollen. Ausführliche Informationen rund um Bußgeldverfahren, Akteneinsicht und die Rechte von Verkehrsteilnehmern gibt's auf anwaltsauskunft.de. Ja, und das war's auch schon wieder für heute. Schön, dass ihr dabei wart. Wir hören uns dann wieder nächste Woche zu Vollgas, das Automagazin. Ich bin Tom Nitzsche. Tschüss.
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1: Ich bin David Büchner. Unionspolitiker wollen die Einbürgerungsregeln wieder verschärfen. Der innenpolitische Sprecher der Unionsfraktion, Alexander Throm, sagte der Welt am Sonntag, es wäre richtig, die Einbürgerungsfrist wieder auf 8 Jahre zu verlängern und die generelle Zulässigkeit der doppelten Staatsbürgerschaft abzuschaffen. Auch Hessens Innenminister Roman Poseck sieht bei dem Thema Nachholbedarf. Zuvor hatte die Zeitung von einem neuen Einbürgerungsrekord berichtet. In Israel herrscht die Sorge vor einem schlechten Deal im Iran-Krieg. Bei einem Telefongespräch mit Regierungschef Benjamin Netanyahu soll US-Präsident Donald Trump Medienberichten zufolge beruhigende Töne angeschlagen haben.
2: Die Verhandlungen über ein Rahmenabkommen mit dem Iran über ein Ende des Krieges stehen laut Trump kurz vor dem Abschluss. Nach Informationen des US-Nachrichtenportals Axios ist zunächst eine 60-tägige Verlängerung der Waffenruhe vorgesehen. In dieser Zeit wäre die Straße von Hormuz gebührenfrei befahrbar und der Iran müsste dort verlegte Minen wieder räumen. Im Gegenzug würden die USA ihre Blockade iranischer Häfen aufheben und Sanktionen lockern. Aus Tel Aviv, Sarah Lemmel.
1: Deutschland genießt das

0: Nach der Protestaktion der Fans beim Pokalfinale drohen dem FC Bayern München und dem VfB Stuttgart Strafen in sechsstelliger Höhe. Der Kontrollausschuss des DFB befasst sich nun mit der extremen Pyroshow beider Fanlager. Mit Bannern und Sprechchören hatten die Fans ihrem Ärger über den DFB Luft gemacht. Anschließend sorgten sie mit massiver Pyrotechnik für eine Spielunterbrechung.
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4: Die Welle 400, ihr wisst, worum es geht, das ist Klartext aus Berlin. Ihr habt es gerade gehört, das war die Originalansage der ersten deutschen Radiosendung, die es übrigens in Deutschland gab. Und die kam aus dem Voxhaus hier in Berlin, die Welle 400. Jawohl, mein Name ist Sven Barge, ihr kennt mich ja schon, wenn ihr die Stimme hört. Oh Gott, jetzt kommt wieder der Politik. Nee. Heute machen wir bei Klartext tatsächlich mal Politik auch. Aber logisch, Politik, Leben ist nun mal Politik, beziehungsweise die gesellschaftliche Regelung. Also die Politik ist die Regelung des gesellschaftlichen Lebens. So rum wollte ich sagen. Okay, ich bin noch ein bisschen durch den Wind hier. Pfingsten und ach, los. Und wir sprechen. In der ersten Stunde haben wir gleich einen Gewerkschafter von Nahrungsmittelgenuss Gaststätten. Das ist die Gewerkschaft, die unter anderem auch für die Logistik von Fleisch und so weiter und Lebensmitteln zuständig ist. Und da gibt es in unserem Land, in Deutschland, gibt es eine Sparte Logistik. Die habe ich mal bei der Nufarm vor 12 Jahren, habe ich die ersten Fahrzeuge da mal vorgestellt in Karlsruhe auf der Messe. Und das waren Lastenräder und da konnte sich noch gar keiner vorstellen, was das mal alles werden soll. Und nun mittlerweile rollen die Dinger zumindest in den Ballungsräumen, in den großen Städten, also auch hier in Berlin, rollen die Tag und Nacht durch die Welt. Und da kann man also alles Mögliche mitmachen. Da ist Hermes unterwegs und DDP und wie sie alle heißen. Aber da sind auch irre viele unterwegs, die bringen einfach nur den Einkauf, die Einkauf, und dann bringen sie den Einkauf nach Hause. Das sind dann die Uber Eats und Volt und natürlich Lieferando, das ist der größte. Und wir sprechen mit den Gewerkschaften über die Arbeitsbedingungen bei eben diesen Lieferdiensten, die dann da für die Rewes und Edekas und wie sie alle heißen, die Sachen alle ausfahren. Und da werden viele von euch, die auf dem LKW groß geworden sind und damit immer werden, nämlich und mittlerweile auch mit Lieferfahrrad fahren müsst, aus Kostengründen wegen Sprit, da werdet ihr jetzt alle gleich die Öhrchen spitzen und werdet alle gleich nur staunen und werdet sagen, diese Arbeitsverhältnisse kenne ich doch irgendwoher. Ja, die armen Lieferandos und Volts und Uber Eats Kollegen, die da bei Wind und Wetter im Winter unterwegs waren. Also hier jetzt im Winter in Berlin bei dem Wahnsinn, die 19 Wochen lang, wo die Straßen alle vereisen und so weiter, da war ich als alter Kampfreporter unterwegs und da habe ich auch dann wirklich auf der Straße auf Fahrrädern tatsächlich nur diese armen Menschen, diese armen Seelen bei minus 5 Grad und Schnee und so weiter. Das waren die armen Kerle und die kriegen halt wirklich einen Püppilohn. Und darüber sprechen wir jetzt gleich in der zweiten Stunde. Gleich gibt es erstmal noch das Aktuelle aus der Hauptstadt, von der Politik natürlich. Und dann sprechen wir über die Lieferdienste in Deutschland mit der Gewerkschaft Nahrung, Genuss und Gaststätten. So rum was.
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0: IT Radio Klartext, das ist das Politikmagazin aus Berlin und wir sind mittendrin in der Bundespolitik-Sitzungswoche in Berlin. Es gibt weitere Beratungen, unter anderem zu dem wunderbaren Vorhaben, die Krankenkassen zu entlasten. Das soll in dieser Woche weiter beraten werden. Und neben den Krankenkassen gibt es noch weitere Entlastungseckpunkte, auf die man sich jetzt vereinigt hat. Noch nicht vereinigt. SPD und CDU sind noch nicht vereinigt, aber sie haben sich verständigt. So soll das heißen. Um die Bürger in Deutschland bei den Energiekosten zumindest vor weiteren Preissteigerungen zu schützen, soll die CO2-Bepreisung im kommenden Jahr nicht wie eigentlich vorgesehen weiter steigen, angehoben werden. Damit soll der Preis auch im kommenden Jahr zwischen 55 und 65 Euro pro Tonne stabil bleiben. Darauf hat sich nun der Koalitionsausschuss, der mal kurzfristig dann zum Arbeitsausschuss umbenannt wurde, nämlich auf seiner Sitzung jetzt vor einer Woche vereinbart. Des Weiteren sollen im Rahmen der großen Einkommensteuerreform unter anderem auch mittlere Gehälter merklich entlastet werden. Finanziert soll das alles durch eine Steuererhöhung von den oberen Einkünften werden. Diese sogenannte Reichensteuer wird weiterhin vom Bundeskanzler Friedrich Merz sehr kritisch gesehen, während der bayerische Ministerpräsident und CSU-Chef Markus Söder, der Markus, der hat auch viele andere Ideen als alle anderen auf dieser Welt, der Besteuerung von sehr hohen Einkünften neuerdings nun plötzlich aufgeschlossen gegenübersteht. Wir erinnern uns immer, der Mann, der eigentlich die Grünen verbieten wollte, umarmte plötzlich Bäume und war selber Grüner. So, weitere Verabredungen diesbezüglich innerhalb der Regierung. Der Bundeshaushalt im kommenden Jahr soll unter anderem unter Schonung der Rücklagen des Bundes auf den Weg gebracht werden. Damit stehen die Bundesministerien damit dann weiter unter hohem Spardruck. Die sollen 1% ihres Budgets einsparen. Beamte und sparen. Na, ich habe da noch so meine großen Zweifel. Aber das Schöne ist, die Energiekosten, CO2-Bepreisung und so weiter. Das heißt lediglich, dass die Kosten nicht weiter steigen durch die CO2-Bepreisung, weil die jetzt nicht weiter steigen soll. Es wäre vielleicht sinnvoll, die CO2-Bepreisung zu senken, damit ihr an den Zapfsäulen vielleicht im kommenden Jahr mal wieder halbwegs bezahlbaren Sprit in der Form meistens dann Diesel bekommt. Aber okay, das ist jetzt meine eigene Meinung. ET Radio Klartext, ich bin Sven Bargel.
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0: ETH Radio Klartext. Wir sprechen jetzt über eine Lieferbranche, die auf Fahrrädern stattfindet. Das sind die Lieferdienste, die dann euch die Einkäufe nach Hause bringen. Der größte davon ist Lieferando. Und ich habe gesprochen mit dem Zuständigen von der Gewerkschaft Genuss Nahrung Gaststätten NGG. Und das ist Marc Baumeister. Und meine erste Frage ist, ja, wie prekär sind die Verhältnisse wirklich?
1: 2018 bereits haben sich die Beschäftigten an die älteste Gewerkschaft der Welt, an die NGG gewandt, haben gesagt, wir wollen die Bedingungen verbessern mit der Gewerkschaft. Weil wir haben ja einen Streik. Und seitdem läuft die Kampagne Liefern am Limit. Und die Bedingungen sind in den letzten Jahren noch komplexer, noch schlimmer geworden, weil einfach immer höherer wirtschaftlicher Druck auf die Lieferdienstbranche kommt. Es geht um den Preis. Und da der Mindestlohn in Deutschland für diese Unternehmen oft zu teuer ist, setzen sie auf Sub-Unternehmerketten, zuletzt Lieferando im großen Maßstab, wo nicht mehr gewährleistet ist, dass die Beschäftigten überhaupt den Mindestlohn mal bekommen. Also die Bedingungen sind mit sehenden Auges durch die Politik immer schlimmer geworden.
0: Können Sie mir ungefähr eine Gehaltsvor-, also die Gehalt sowieso nicht, aber was verdient so ein Fahrer, wenn der 8 Stunden auf dem Rad durch die Straßen und Städte geknüppelt ist?
1: Wenn dieser Fahrer oder Fahrerin direkt angestellt ist, Mindestlohn plus Bonus. Das kann Leistungsbonus sein, der ist aber gesetzlich verboten, aber rund um den Mindestlohn. Wenn ich bei einem Subunternehmen beschäftigt bin, dann unterlaufen wir den Mindestlohn, weil dort die Stand- und Pausenzeit in der Regel nicht bezahlt werden. Das heißt, wenn wir das dann umrechnen, dann kommen wir auf einen Stundenlohn zwischen 1 Euro, 4,50 Euro, 5 Euro die Stunde. Und das ist, wird leider nicht kontrolliert und da gibt es auch keine Handhabung von Seiten der Politik dagegen im Moment.
0: Also das ist noch schlimmer geworden. Was hat es denn jetzt noch in letzter Zeit noch verschlimmert?
1: Schlimmer geworden ist es dadurch, dass das größte Unternehmen, der Marktführer in Deutschland, gesagt hat, Lieferando, wir machen jetzt dasselbe wie Volt und Uber Eats. Wir geben die Verantwortung für Beschäftigte an Subunternehmen ab, die wiederum an Subunternehmen weiter, sogenannte Kettenverträge. Und da fühlt sich einfach niemand mehr verantwortlich. Jeder will verdienen.
0: Das kennen wir ja schon aus der Reinigungsbranche.
1: Ja, aus der Reinigungsbranche und aus der Fleischindustrie. Und dort hat die Politik irgendwann nach vielen Jahrzehnten mal
0: Marc Baumeister, kommen Sie denn ran an die Fahrer? Weil ich weiß, da sind ganz, ganz viele dabei. Ja. Die kommen nicht aus Deutschland, die kommen teilweise gar nicht aus Europa. Sie kennen Arbeitsrechte gar nicht, Arbeitnehmerrechte gar nicht. Kommen Sie an die überhaupt noch ran?
1: Das ist schwierig und das hängt von der Community ab. Und Sie müssen sich vorstellen, GewerkschaftssekretärInnen von meinen Kolleginnen und Kollegen arbeiten in Betrieben, statisch normalerweise. Hier ist es so, dass wir den Beschäftigten hinterherfahren. Wir gucken, wo sammeln sie sich, wie kommen wir an die Menschen ran. Dann gibt es sprachliche Barrieren und wir haben da über die Jahre jetzt bei NGG eine Strategie entwickelt. Wir arbeiten mit Communities, wir machen Fastenbrechen mit muslimischen Kolleginnen und Kollegen. Und vieles läuft in unserer Freizeit, weil die fangen an zu arbeiten, wenn wir Feierabend haben. Und wir sind ein Kernteam von 35 Kolleginnen und Kollegen hauptamtlich bei NGG, die bundesweit versuchen, mit den Menschen hier den Kontakt aufzubauen. Und wir sind sehr erfolgreich, weil das eine Branche ist, wo auch die Mitgliederzahlen bei NGG ganz massiv wachsen. Die Leute entwickeln Vertrauen zu uns, sie kommen zu uns, sie organisieren sich. Und das ist ja auch der Grund, warum wir bei Betrieben wie Lieferando überhaupt mal streiken können. Zur Wahrheit gehört aber auch, die Gewerkschaften müssen umdenken. Wenn ich die Vertretung für diese Branche mal nehmen will, dann muss ich anders arbeiten. Dann ist 9-to-5 nicht möglich, das macht eh kaum einer, weil auch Streiks ja zu anderen Zeiten stattfinden. Aber ich muss die Sprache der Menschen sprechen. Ich muss oft denen erstmal erklären.
0: Und das muss man sich wirklich vorstellen, dass es da tatsächlich Fahrer gibt. Das kennt ihr alles von den Autohöfen und von den Raststätten, dass die gar nicht wissen, was eine Gewerkschaft, Arbeitsrechte und so weiter sind. Und da genau die gleichen Verhältnisse sind auch bei den armen Lieferfahrern auf ihren Fahrrädern, gibt es genau in dieser Branche auch. Dazu geht es gleich weiter.

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1: Ich bin Babette Büchner. Gestern hatte US-Präsident Donald Trump einen Durchbruch in den Verhandlungen über ein Ende des Iran-Kriegs angekündigt. Nach nur einer Nacht dämpft er aber nun wieder die aufkommende Hoffnung. Er habe seine Vertreter angewiesen, nichts zu überstürzen, schrieb Trump jetzt auf seiner Plattform True Social. Es dürfe keine Fehler geben. Unionspolitiker wollen die Einbürgerungsregeln wieder verschärfen. Sie sprechen sich für längere Fristen und Einschränkungen bei der doppelten Staatsbürgerschaft aus. Zuvor hatte die Welt am Sonntag von einem neuen Einbürgerungsrekord berichtet.
2: CDU-Innenexperte Alexander Trumm bezeichnete die Turbo-Einbürgerung ab 3 Jahren als Fehler. Seiner Ansicht nach sollten sich Ausländer eine Niederlassungserlaubnis erst erarbeiten müssen und dann könne die Einbürgerungsfrist beginnen oder generell auf 8 Jahre festgelegt werden. Hessens Innenminister Poseck schlug vor, die doppelte Staatsbürgerschaft nur in Ausnahmefällen zu genehmigen, weil sie seiner Ansicht nach die Integration erschwert. Laut Welt am Sonntag erhielten im vergangenen Jahr mehr als 309.000 Menschen den deutschen Pass. So viele wie nie. Tanja Wagner, Nachrichtenredaktion.
1: Bundeskanzler Friedrich Merz hat die massiven russischen Angriffe auf die ukrainische Hauptstadt Kiew scharf verurteilt. Auf der Plattform X schrieb er von einer rücksichtslosen Eskalation.
3: In Kiew hat Präsident Zelensky sich auf der Straße selbst ein Bild von den Zerstörungen gemacht. Schäden gab es nicht nur an Wohnhäusern, sondern auch an Museen, Kulturdenkmälern und anderen offiziellen Gebäuden. Hier in Moskau hingegen behauptete das Verteidigungsministerium, es seien Rüstungsbetriebe und Militäreinrichtungen angegriffen worden. Und es handle sich um eine Antwort auf die jüngsten Angriffe Kiews auf zivile Objekte hier in Russland. Aus Moskau, Ulf Mauder.
1: Bei den Parlamentswahlen in Zypern zeichnet sich ein Kopf-an-Kopf-Rennen ab. Die Konservativen der demokratischen Gesamtbewegung kommen ersten Prognosen zufolge auf 22,5 bis 25,5%, berichtet der staatliche Rundfunk. Die linke Akel-Partei erreicht demnach 21 bis 24%. Die erstmals antretende Bewegung für direkte Demokratie

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1: ET-Radio, dein Eurotransportradio aus dem Hauptstadtstudio. Ich bin Sven Wagel und das Ganze nennt sich natürlich Klartext. Und wir sprechen in dieser Stunde Klartext, nachdem wir hier gerade sehr, sehr schön, ich gehe mal davon an, viele hatten so Aha-Effekte. Also nicht nur wir in der Transportlogistikbranche mit 4, 8 und 12 Achsen, sondern auch die beiden armen Kerle mit 2 Achsen und 2 Rädern oder vielleicht auch 3 Rädern und 2 Achsen. Auch die Lieferfahrer auf dem Fahrrad, die Biker, die nennen sich tatsächlich so, auch die haben genau den gleichen Scheiß. Die fahren da teilweise, wie wir gerade gehört haben, fahren teilweise wirklich für einen Stundenlohn von 3, 4, 5 Euro. Mit dem 1 Euro, was er da erzählt hat, kann ich mir nicht ganz vorstellen. Aber naja, gut, wenn die eine Weile rumstehen, dann rutschen die auch noch auf 1 Euro runter. Also das ist schon ziemlich heftig, was sich da abspielt. Das ist schon echt utopisch. Also 5 Stunden, 5 Euro Stundenlohn. Und dafür bist du, wie gesagt, auf dem Fahrrad. Die haben ja auch größtenteils gar kein Dach, zumindest drüber, dass sie nicht ständig nass werden, sondern die fahren halt mit den großen Rucksäcken auf und dann ist das ihr Privatfahrrad meistens auch noch. Also das sind Verhältnisse, die sind so schön nicht, aber vielleicht ändert sich ja da auch nochmal irgendwas. Nahrung, Genuss und Gaststätten, die Gewerkschaft NGG, die ist da dran. Wir sprechen jetzt in der zweiten Stunde auch über ein Sorgenkind in Deutschland, das ist die Deutsche Bahn AG. Und da geht es um die Restrukturierung von Nebenstrecken. Also es gibt ja doch noch ein paar Strecken, die sind aber alle stillgelegt worden, weil man ja der großartige Meinung war, die Deutsche Bahn AG muss unbedingt an die Börse und soll privatisiert werden. Und da hat man ja Strecken und das macht man bis zum heutigen Tag, legt man immer noch Strecken, macht man die platt. Ja, weil sie kein Geld hatten bis vor kurzem, dass sie die überhaupt noch mal wieder instand setzen könnten und dass die wieder fahren können oder benutzt werden können. Nun macht man das und ich habe gesprochen mit der Allianz pro Schiene. Das ist ein Interessenverband unser aller, also mein auf jeden Fall und euer auch, weil ihr müsst ja auch ab und zu mal mit der Bahn fahren. Und habe ihn mit ihm mich unterhalten. Ich habe mich eingeladen zu sich in seinem Büro in Berlin-Mitte. Und ich habe mich mit Dirk Pflege unterhalten. Das ist der Vorsitzende von Allianz pro Schiene. Über die Zustände bei der Bahn und was sich da womöglich jetzt mit dem super Sondervermögen, Investitionen und so weiter, was sich da schon verändert hat. Und auch das dürfte sehr erstaunlich sein, was ihr da in den nächsten dreiviertel Stunde so zu Gehör bekommt.
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0: Klartext, das ist Politik aus Berlin und das kennt ihr von mir. Wenn ich Klartext rede, dann mache ich das immer mit den richtigen Ansprechpartnern, nämlich unter anderem mit Dirk Fliege von der Allianz pro Schiene. Wir haben ein 500 Milliarden Sondervermögen für die Infrastruktur und dazu gehört natürlich auch die Bahn. Jetzt gibt's ja die Vorwürfe auf der an dem Bund, dass die Sondervermögensinfrastrukturgelder alle so ein bisschen missbraucht würden. Inwieweit können Sie das, Herr Fliege, bestätigen, dass also nicht die Gelder, die eigentlich alle mal vorgesehen waren für die Bahn, gerade betreff, wo wir momentan ja drüber sprechen, Reaktivierung von Strecken, inwieweit können Sie denn das bestätigen?
1: Ja, es ist so, dass der Bund bei seinem eigenen Bundesschienennetz nicht alles aus dem Sondervermögen zusätzlich investiert, sondern teilweise eben aus dem Regelhaushalt Dinge kompensiert. Das heißt, wir haben einmal das Thema, dass dieses Sondervermögen, was ja als zusätzliche Investition gedacht war, nicht immer zusätzlich dazukommt, sondern teilweise reguläre Haushaltsmittel ersetzt. Das betrifft fast alle Verkehrsinfrastrukturen, aber auch die Schieneninfrastruktur. Beim Thema Reaktivierung haben wir den zusätzlichen Sachverhalt, dass 100 Milliarden Euro von diesen 500 Milliarden an die Bundesländer gehen, die damit eigentlich auch Klimaschutz und Infrastruktur finanzieren sollen, aber alles Mögliche finanzieren. Also die gehen ganz weit weg, teilweise vom Thema Infrastruktur generell. Und nach unserem Kenntnisstand ist es nur eine kleine Zahl von Bundesländern, die diese 100 Milliarden auch nutzt, um Reaktivierung von Schienenstrecken zu reaktivieren, um zu finanzieren. Also es ist eine Minderheit von Bundesländern. Zwei kennen wir definitiv, Schleswig-Holstein und Hessen, die mit dem Sondervermögen, diesen 100 Milliarden, die den Ländern zustehen, auch Schienenstrecken reaktivieren.
0: Wir sprechen gleich weiter hier bei Klartext mit Dirk Fliege von der Allianz pro Schiene.
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0: Zu Gast ist Klartext heute bei der Allianz pro Schiene. Dirk Pflege ist der Chef des Ganzen. Herr Pflege, wir haben mal was Positives von der Bahn und das freut mich auch ein bisschen. Bei der Reaktivierung geht es nach vorne.
1: Ja, wir haben wirklich mal eine positive Nachricht, ist ja sehr selten in den heutigen Zeiten bei der Eisenbahn. Und zwar haben wir, nachdem die Reaktivierung auf null teilweise war, 0 Kilometer reaktivierte Schienenstrecken, haben wir jetzt eine Aufwärtsbewegung, die anhält seit einigen Jahren, die Fahrt aufnimmt und man kann sagen, der Knoten scheint zu platzen. Wir reaktivieren endlich Schienenstrecken in Deutschland und schreiben nicht nur Gutachten wie in den vergangenen Jahren.
0: Das war ja das Phänomen. Das ist weiterhin das Phänomen. Es gibt Gutachten und Machbarkeitsstudien und weiß der Kuckuck, was es da alles so gibt. Na, alles, was den Bürokraten halt freut. Nur, es passiert nichts.
1: Genau so ist es. Jahrelang war das so. Die Schubladen quillen über von mit Steuergeld finanzierten Gutachten, dass es toll und sinnvoll und volkswirtschaftlich sinnvoll wäre, Schienenstrecken zu reaktivieren. Passiert ist jahrelang nichts. Jetzt passiert auch endlich was. Gutachten werden natürlich weitergeschrieben. Muss man auch. Man muss nachweisen als öffentliche Hand, dass der Euro investiertes Steuergeld volkswirtschaftlich sinnvoll angelegt ist. Aber das ist in der Regel gar kein Problem. Die meisten Gutachten kommen genau zu diesem Fazit, was das deutsche typische Problem ist. Ist das Umsetzen, das Machen, das Bauen und da passiert jetzt endlich was.
0: Im Gespräch Dirk Pflege bei Klartext in der zweiten Stunde hier bei mir und gleich sprechen wir über eine Geschichte, da wird er sagen, dass das wie was, Psychologie und Bahn, das hängt ganz eng miteinander zusammen. Dirk Pflege wird das gleich erklären.
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0: Klartext in der zweiten Stunde. Wir sind gleich durch mit dem Klartext und wir sprechen mit Dirk Pflege, Deutsche Allianz pro Schiene, nicht Deutsche Bahn AG. Ich glaube, da waren Sie mal, oder?
1: Nee, ich war nie bei der Deutschen Bahn AG.
0: Okay, vielleicht kommt's ja da noch hin. Man weiß es nicht. Evelyn Paller braucht gute Leute, das weiß ich. Nein, Dirk Pflege, ganz spannend. Bahn ist psychologisch für den Zusammenhalt der Gesellschaft sehr, sehr wichtig. Das habe ich noch nie in der Form gehört.
1: Ja, absolut. Also die Eisenbahn hält eigentlich die Republik auch zusammen, wenn die Menschen im ländlichen Raum das Gefühl haben, sie sind abgehängt. Die Bahn kommt nicht mehr zu ihnen. Das ist genauso, als wenn sie sagen würden, sie haben keine Schule mehr, keinen Kindergarten, keinen Bäcker. Das ist Lebensinfrastruktur, die ist unverzichtbar im ländlichen Raum, dass man auch ohne Auto mobil sein kann. Und dafür steht die Eisenbahn. Natürlich gibt es Buszubringerverkehre, aber sie brauchen die Bahn auch in der ländlichen Region, um mobil sein zu können. Und da gab es einen Rückzug in den vergangenen Jahren. Das Schienennetz ist geschrumpft. Viele Regionen sind abgehängt vom öffentlichen Verkehr. Und das ist demokratiegefährdend. Und zwar mindestens genauso wie die Pünktlichkeit als Symbol dafür, dass die Deutsche Bahn nicht mehr funktioniert, was der Bundesverkehrsminister ja gesagt hat. Er sollte diesen Satz, den er selber getätigt hat, zu Ende denken und eben auch dann wirklich die Bahn in die Fläche zurückbringen. Weil wenn die Bahn sich weiter zurückzieht aus der Fläche und nur Hochgeschwindigkeitsverkehre macht für Geschäftsreisende, dann ist das auch demokratiegefährdend, selbst wenn die ICE pünktlich sind.
0: Pardon, Dirk Pflege, das kommt gar nicht von Ihnen mit dem demokratiegefährdend. Das hat tatsächlich der Bundesverkehrsminister selber erkannt.
1: Das hat der Bundesverkehrsminister selber erkannt. Er reduziert das aber auf das Thema Pünktlichkeit im Fernverkehr. Und das ist natürlich etwas sehr, sehr kurz gesprungen, weil die Eisenbahn ist mehr als ICE-Verkehr. Und gerade im ländlichen Raum muss die Bahn wieder

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1: Ich bin Babette Büchner. Die 30-Grad-Marke ist an diesem Pfingstwochenende mehrfach geknackt worden. Erstmals in diesem Jahr. Zu den Spitzenreitern gehörte laut Deutschem Wetterdienst Heidelberg und der Frankfurter Flughafen.
2: Es ist noch Luft nach oben. In den kommenden Tagen sind am Oberrhein auch Werte von weit jenseits der 30 Grad möglich, heißt es vom Deutschen Wetterdienst. Und die Frühsommerhitze macht nicht nur uns in Deutschland aktuell schwer zu schaffen. Auch Großbritannien stöhnt unter der Hitzewelle. Cremt euch ein, mahnt dort der Wetterdienst. Dagegen ist bei den French Open Pariser Chic in diesem Jahr wohl out. Abkühlungen liefern dort Eisbeutel auf dem Kopf der Tennisprofis. Bei den Besuchern stehen die Wassersprinkler hoch im Kurs. Tanja Wagner, Nachrichtenredaktion.
1: Gestern hatte US-Präsident Donald Trump einen Durchbruch in den Verhandlungen über ein Ende des Iran-Kriegs angekündigt. Nach nur einer Nacht dämpfte aber nun schon wieder die aufkommende Hoffnung. Er habe seine Vertreter angewiesen, nichts zu überstürzen, schrieb Trump jetzt auf seiner Plattform Truth Social. Es dürfe keine Fehler geben. Viele Menschen zweifeln an der Verteidigungsfähigkeit Deutschlands. Das zeigt eine INSA-Umfrage für die Bild am Sonntag. Demnach glauben nur 17% der Befragten, dass die Bundeswehr Deutschland bei einem Angriff ausreichend verteidigen könnte.
3: Über 70% der Befragten sind der Auffassung, die Bundeswehr ist eher nicht oder gar nicht in der Lage, Deutschland ausreichend zu verteidigen, wenn es zu einem Angriff käme. Und das muss nicht zwingend ein militärischer Angriff sein. Wie die INSA-Umfrage für die Bild am Sonntag auch zeigt, beunruhigt die meisten eher ein möglicher Cyberangriff als ein Angriff Russlands. Cyberattacken, Sabotageakte oder gezielte Desinformationen. Davor haben der Umfrage zufolge viele Menschen hierzulande Angst. Aus Berlin, Tine Klimach.
1: Rund 770.000 Menschen sind heute nach Angaben der Organisatoren zum Umzug des Karnevals der Kulturen in Berlin gekommen. Bei schönstem Wetter zieht die Parade noch bis zum späten Abend durch Friedrichshain. Mehr als 60 Gruppen zeigen Tanz, Musik und Kostüme aus aller Welt. Nach Angaben der Polizei gab es bisher keine Zwischenfälle. Der Karneval der Kulturen feiert in diesem Jahr sein 30-jähriges Bestehen.
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1: Ich bin Babit Büchner. Nach einem der schwersten russischen Angriffe mit Raketen und Drohnen in der vergangenen Nacht hat die Ukraine eine Dringlichkeitssitzung im UN-Sicherheitsrat beantragt. Der ukrainische Präsident Selenskyj teilte in den sozialen Netzwerken mit, es seien etwa 100 Menschen verletzt und mindestens 4 getötet worden.
2: In Kiew hat Präsident Selenskyj sich auf der Straße selbst ein Bild von den Zerstörungen gemacht. Schäden gab es nicht nur an Wohnhäusern, sondern auch an Museen, Kulturdenkmälern und anderen offiziellen Gebäuden. Hier in Moskau hingegen behauptete das Verteidigungsministerium, es seien Rüstungsbetriebe und Militäreinrichtungen angegriffen worden. Und es handle sich um eine Antwort auf die jüngsten Angriffe Kiews auf zivile Objekte hier in Russland. Aus Moskau.

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1: Die Konservativen der demokratischen Gesamtbewegung haben die Parlamentswahl in Zypern gewonnen. Nach Auszählung von 85% der Stimmen kommen sie auf rund 27%. Zweitstärkste Kraft wird die linke Akel-Partei mit 23,8%. Das teilte das Innenministerium mit. Das amtliche Endergebnis wird morgen erwartet. Der Frühsommer hat am Pfingstwochenende richtig aufgedreht. Die 30-Grad-Marke wurde mehrfach geknackt. Zum ersten Mal in diesem Jahr.
2: Es ist noch Luft nach oben. In den kommenden Tagen sind am Oberrhein auch Werte von weit jenseits der 30 Grad möglich, heißt es vom Deutschen Wetterdienst. Und die Frühsommerhitze macht nicht nur uns in Deutschland aktuell schwer zu schaffen. Auch Großbritannien stöhnt unter der Hitzewelle. Cremt euch ein, mahnt dort der Wetterdienst. Dagegen ist bei den French Open Pariser Chic in diesem Jahr wohl out. Abkühlungen liefern dort Eisbeutel auf dem Kopf der Tennisprofis. Bei den Besuchern stehen die Wassersprinkler hoch im Kurs. Tanja Wagner, Nachrichtenredaktion.
1: China hat 3 neue Raumfahrer auf den Weg zu seiner Raumstation Tiangong gebracht. Die Crew soll dort die derzeitige Besatzung ablösen. Erstmals soll zudem ein chinesischer Raumfahrer rund ein Jahr im All auf der Station bleiben. Welches Mitglied der neuen Crew dafür ausgewählt wird, soll erst im Verlauf der Mission im Orbit entschieden werden. China will mit dem längeren Aufenthalt unter anderem untersuchen, wie sich Langzeitmissionen auf den menschlichen Körper auswirken.
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1: Ich bin Uli Reitinger. Nach einem Bericht der Welt am Sonntag steuert Deutschland auf einen Einbürgerungsrekord zu. Der innenpolitische Sprecher der Unionsfraktion, Alexander Trom, fordert daher, die Einbürgerungsfrist wieder auf 8 Jahre zu verlängern.
2: Der CDU-Politiker möchte auch die doppelte Staatsbürgerschaft beschränken. Die SPD wird da jedoch kaum mitgehen. Bei den Koalitionsverhandlungen konnte die Union die höheren Einbürgerungshürden zumindest nicht durchsetzen, verriet Trom der Welt. Aus der Opposition kommt auch direkt Empörung. Die linken Migrationspolitikerin Clara Bünger bezeichnete die Vorschläge als Schlag ins Gesicht all jener, die seit Jahren hart arbeiten und längst Teil dieser Gesellschaft sind. Aus Berlin, Babette Büchner.
1: Nach dem russischen Großangriff mit Raketen und Drohnen in der vergangenen Nacht hat die Ukraine eine Dringlichkeitssitzung im UN-Sicherheitsrat beantragt. Der ukrainische Präsident Zelensky teilte in den sozialen Netzwerken mit, es seien etwa 100 Menschen verletzt und mindestens 4 getötet worden. Bei den Angriffen wurden laut Behörden auch Regierungsgebäude beschädigt. Russland bestätigte den Einsatz seiner wegen ihrer Zerstörungskraft gefürchteten Oreshnik-Rakete. Deutschland genießt das heiße Pfingstwochenende. Es ist voll an den Badestellen und in Frei- und Schwimmbädern. Aber das führt unweigerlich auch zu Badeunfällen. Dabei sind in diesen Tagen mehrere Menschen ums Leben gekommen, darunter auch ein 11- und ein 14-jähriger Junge.
3: So mancher Bademeister dürfte die Tage mit einem mulmigen Gefühl am Beckenrand sitzen. Denn noch immer gibt es laut DLRG viel zu viele Nichtschwimmer im Land. In etlichen Schwimm- und Freibädern gilt mittlerweile die Regel, ohne Bronzeabzeichen geht's ohne erwachsene Begleitung auch nicht hinein. Große Gefahren lauern auch an unbeaufsichtigten Badestellen. Die DLRG mahnt deshalb erneut, an unbekannten Gewässern möglichst vorsichtig zu sein. Auch sollte man sich bei Hitze vorher abkühlen und auf Alkohol verzichten. Tanja Wagner, Nachrichtenredaktion.
1: Zum Fußball. Nach der Protestaktion der Fans beim Pokalfinale drohen dem FC Bayern und dem VfB Stuttgart Strafen in 6-stelliger Höhe. Der DFB bestätigte, dass sich der Kontrollausschuss des Verbandes mit der extremen Pyroshow beider Fanlager beschäftigen wird. Die Anhänger hatten während der Partie ihren Unmut über den Deutschen Fußballbund zum Ausdruck gebracht und anschließend Pyrotechnik gezündet. Das Spiel musste unterbrochen werden.
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1: Ich bin Uli Reitinger. Nach einem Bericht der Welt am Sonntag steuert Deutschland auf einen Einbürgerungsrekord zu. Der innenpolitische Sprecher der Unionsfraktion, Alexander Trom, fordert daher, die Einbürgerungsfrist wieder auf 8 Jahre zu verlängern.
2: Der CDU-Politiker möchte auch die doppelte Staatsbürgerschaft beschränken. Die SPD wird da jedoch kaum mitgehen. Bei den Koalitionsverhandlungen konnte die Union die höheren Einbürgerungshürden zumindest nicht durchsetzen, verriet Trom der Welt. Aus der Opposition kommt auch direkt Empörung. Die linken Migrationspolitikerin Clara Bünger bezeichnete die Vorschläge als Schlag ins Gesicht all jener, die seit Jahren hart arbeiten und längst Teil dieser Gesellschaft sind. Aus Berlin, Babette Büchner.
1: Nach dem russischen Großangriff mit Raketen und Drohnen in der vergangenen Nacht hat die Ukraine eine Dringlichkeitssitzung im UN-Sicherheitsrat beantragt. Der ukrainische Präsident Zelensky teilte in den sozialen Netzwerken mit, es seien etwa 100 Menschen verletzt und mindestens 4 getötet worden. Bei den Angriffen wurden laut Behörden auch Regierungsgebäude beschädigt. Russland bestätigte den Einsatz seiner wegen ihrer Zerstörungskraft gefürchteten Oreshnik-Rakete. Deutschland genießt das heiße Pfingstwochenende. Es ist voll an den Badestellen und in Frei- und Schwimmbädern. Aber das führt unweigerlich auch zu Badeunfällen. Dabei sind in diesen Tagen mehrere Menschen ums Leben gekommen, darunter auch ein 11- und ein 14-jähriger Junge.
3: So mancher Bademeister dürfte die Tage mit einem mulmigen Gefühl am Beckenrand sitzen. Denn noch immer gibt es laut

0: Die LAG viel zu viele Nichtschwimmer im Land. In etlichen Schwimm- und Freibädern gilt mittlerweile die Regel, ohne Bronzeabzeichen geht's ohne erwachsene Begleitung auch nicht hinein. Große Gefahren lauern auch an unbeaufsichtigten Badestellen. Die DLRG mahnt deshalb erneut, an unbekannten Gewässern möglichst vorsichtig zu sein. Auch sollte man sich bei Hitze vorher abkühlen und auf Alkohol verzichten. Tanja Wagner, Nachrichtenredaktion.
1: Zum Fußball. Nach der Protestaktion der Fans beim Pokalfinale drohen dem FC Bayern und dem VfB Stuttgart Strafen in sechsstelliger Höhe. Der DFB bestätigte, dass sich der Kontrollausschuss des Verbandes mit der extremen Pyroshow beider Fanlager beschäftigen wird. Die Anhänger hatten während der Partie ihren Unmut über den Deutschen Fußballbund zum Ausdruck gebracht und anschließend Pyrotechnik gezündet. Das Spiel musste unterbrochen werden.
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1: Ich bin Uli Reitinger. Nach einem Bericht der Welt am Sonntag steuert Deutschland auf einen Einbürgerungsrekord zu. Der innenpolitische Sprecher der Unionsfraktion, Alexander Trom, fordert daher, die Einbürgerungsfrist wieder auf 8 Jahre zu verlängern.

0: Der CDU-Politiker möchte auch die doppelte Staatsbürgerschaft beschränken. Die SPD wird da jedoch kaum mitgehen. Bei den Koalitionsverhandlungen konnte die Union die höheren Einbürgerungshürden zumindest nicht durchsetzen, verriet Trom der Welt. Aus der Opposition kommt auch direkt Empörung. Die linken Migrationspolitikerin Clara Bünger bezeichnete die Vorschläge als Schlag ins Gesicht all jener, die seit Jahren hart arbeiten und längst Teil dieser Gesellschaft sind. Aus Berlin, Babette Büchner.
1: Nach dem russischen Großangriff mit Raketen und Drohnen in der vergangenen Nacht hat die Ukraine eine Dringlichkeitssitzung im UN-Sicherheitsrat beantragt. Der ukrainische Präsident Zelensky teilte in den sozialen Netzwerken mit, es seien etwa 100 Menschen verletzt und mindestens 4 getötet worden. Bei den Angriffen wurden laut Behörden auch Regierungsgebäude beschädigt. Russland bestätigte den Einsatz seiner wegen ihrer Zerstörungskraft gefürchteten Oreschnik-Rakete. Deutschland genießt das heiße Pfingstwochenende. Es ist voll an den Badestellen und in Frei- und Schwimmbädern. Aber das führt unweigerlich auch zu Badeunfällen. Dabei sind in diesen Tagen mehrere Menschen ums Leben gekommen, darunter auch ein 11- und ein 14-jähriger Junge.
2: So mancher Bademeister dürfte die Tage mit einem mulmigen Gefühl am Beckenrand sitzen. Denn noch immer gibt es laut DLRG viel zu viele Nichtschwimmer im Land. In etlichen Schwimm- und Freibädern gilt mittlerweile die Regel, ohne Bronzeabzeichen geht's ohne erwachsene Begleitung auch nicht hinein. Große Gefahren lauern auch an unbeaufsichtigten Badestellen. Die DLRG mahnt deshalb erneut, an unbekannten Gewässern möglichst vorsichtig zu sein. Auch sollte man sich bei Hitze vorher abkühlen und auf Alkohol verzichten. Tanja Wagner, Nachrichtenredaktion.
1: Zum Fußball. Nach der Protestaktion der Fans beim Pokalfinale drohen dem FC Bayern und dem VfB Stuttgart Strafen in sechsstelliger Höhe. Der DFB bestätigte, dass sich der Kontrollausschuss des Verbandes mit der extremen Pyroshow beider Fanlager beschäftigen wird. Die Anhänger hatten während der Partie ihren Unmut über den Deutschen Fußballbund zum Ausdruck gebracht und anschließend Pyrotechnik gezündet. Das Spiel musste unterbrochen werden.
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1: Ich bin Uli Reitinger. Sinkende Truppenzahlen, Finanzierungsprobleme und geopolitische Blockaden. Internationale Friedensmissionen sind in Gefahr. Das zeigt ein Bericht des Stockholmer SIPRI-Instituts. Demnach gab es in den vergangenen 25 Jahren nie so wenige UN-Blauhelme und andere Einsatzkräfte bei Friedensoperationen wie zuletzt.
2: Auch Friedensmissionen gab es weniger als im Jahr zuvor. Der Grund? Ein perfekter Sturm aus finanziellen und politischen Faktoren, sagen die Forscher. Allein den UN-Blauhelmen fehlten im vergangenen Jahr 2 Milliarden US-Dollar. Die USA schulden den Vereinten Nationen Milliarden an Mitgliedsbeiträgen, unter anderem für die Friedensmissionen. Die Finanzprobleme könnten dramatische Folgen haben. Mehr Konflikte, die zivile Bevölkerung härter treffen. Aus Stockholm, Julia Weschenbach.
1: Nach dem russischen Großangriff mit Raketen und Drohnen in der vergangenen Nacht hat die Ukraine eine Dringlichkeitssitzung im UN-Sicherheitsrat beantragt. Der ukrainische Präsident Selenskyj teilte in den sozialen Netzwerken mit, es seien etwa 100 Menschen verletzt und mindestens 4 getötet worden. Bei den Attacken wurden laut Behörden auch Regierungsgebäude beschädigt. Unionspolitiker wollen die Einbürgerungsregeln wieder verschärfen. Sie sprechen sich für längere Fristen und Einschränkungen bei der doppelten Staatsbürgerschaft aus. Zuvor hatte die Welt am Sonntag von einem neuen Einbürgerungsrekord berichtet.
3: CDU-Innenexperte Alexander Trum bezeichnete die Turbo-Einbürgerung ab 3 Jahren als Fehler. Seiner Ansicht nach sollten sich Ausländer eine Niederlassungserlaubnis erst erarbeiten müssen und dann könne die Einbürgerungsfrist beginnen oder generell auf 8 Jahre festgelegt werden. Hessens Innenminister Poseck schlug vor, die doppelte Staatsbürgerschaft nur in Ausnahmefällen zu genehmigen, weil sie seiner Ansicht nach die Integration erschwert. Laut Welt am Sonntag erhielten im vergangenen Jahr mehr als 309.000 Menschen den deutschen Pass. So viele wie nie. Tanja Wagner, Nachrichtenredaktion.
1: Und noch zum Sport. Mercedes-Pilot Kimi Antonelli hat auch den Grand Prix von Kanada gewonnen und damit sein 4. Formel-1-Rennen nacheinander für sich entschieden. Der 19-jährige Italiener baute seinen Vorsprung in der WM-Gesamtwertung auf seinen Teamkollegen George Russell auf 43 Punkte aus. Zweiter in Montreal wurde Lewis Hamilton im Ferrari. Der 4-malige Weltmeister Max Verstappen belegte im Red Bull Platz 3.
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1: Ich bin Uli Reitinger. Bundeskanzler Friedrich Merz hat die massiven russischen Angriffe auf die ukrainische Hauptstadt Kiew scharf verurteilt. Auf der Plattform X schrieb er von einer rücksichtslosen Eskalation. Deutschland stehe weiter fest an der Seite der Ukraine.
2: In Kiew hat Präsident Selenskyj sich auf der Straße selbst ein Bild von den Zerstörungen gemacht. Schäden gab es nicht nur an Wohnhäusern, sondern auch an Museen, Kulturdenkmälern und anderen offiziellen Gebäuden. Selenskyj forderte die Weltgemeinschaft auf, Russland zur Verantwortung zu ziehen für den Terror. Hier in Moskau hingegen behauptete das Verteidigungsministerium, es seien Rüstungsbetriebe und Militäreinrichtungen angegriffen worden. Und es handle sich um eine Antwort auf die jüngsten Angriffe Kiews auf zivile Objekte hier in Russland. Aus Moskau, Ulf Mauder.
1: Friedensforscher sehen internationale Friedensmissionen zunehmend in Gefahr. Die Hauptgründe? Sinkende Truppenzahlen, Finanzierungsprobleme und geopolitische Blockaden. Laut einem Bericht des SIPRI-Instituts fiel die Zahl der UN-Blauhelme und anderer Einsatzkräfte bei Friedensoperationen 2025 auf den niedrigsten Stand seit mindestens 25 Jahren. Nach einem Bericht der Welt am Sonntag steuert Deutschland auf einen Einbürgerungsrekord zu. Der innenpolitische Sprecher der Unionsfraktion, Alexander Trohm, fordert daher, die Einbürgerungsfrist wieder auf 8 Jahre zu verlängern.
3: Der CDU-Politiker möchte auch die doppelte Staatsbürgerschaft beschränken. Die SPD wird da jedoch kaum mitgehen. Bei den Koalitionsverhandlungen konnte die Union die höheren Einbürgerungshürden zumindest nicht durchsetzen, verriet Trohm der Welt. Aus der Opposition kommt auch direkt Empörung. Die linken Migrationspolitikerin Clara Bünger bezeichnete die Vorschläge als Schlag ins Gesicht all jener, die seit Jahren hart arbeiten und längst Teil dieser Gesellschaft sind. Aus Berlin, Babette Büchner.
1: Und noch zum Sport. Formel-1-Pilot Kimi Antonelli hat im Mercedes den Grand Prix von Kanada gewonnen.